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0: hi, herzlich willkommen bei 674 FM in Choice.
1: Guten Abend.
0: Jawohl, Barnabas und Kevin sind heute hier im Studio, während der Stefan schön sich auf, oder in Italien, besser gesagt nicht auf Italien, in Italien.
1: Auf der Pizza in Italien.
0: Es sich auf jeden Fall gut gehen lässt.
1: Ja, er ist im Urlaub, schöne Grüße. Wir halten heute zu zweit die Stellung und freuen uns ein bisschen auf den Abend. Also ich zumindest und ich glaube der Barnabas auch.
0: Exakt.
1: Der Tag war hart, viel Auto gefahren, viel Baustelle und jetzt noch stehen, aber für euch machen wir das gerne. Es wird so sein, dass wir Ping-Pong spielen, also Back-to-Back, ein echtes sozusagen, eine Platte, ich eine Platte. Und was, ihr habt es vielleicht auf dem Flyer gesehen, was machen wir heute?
0: Eine kleine Renaissance der analogen Wandlung wird es heute geben. Wir haben also die Chance, sage ich mal, ein bisschen genutzt, jetzt wo wir so alleine sind, ein bisschen zu eskalieren auf eine gute Art.
1: Genau, also analoge Wandlung für die Jüngeren unter uns, sie wissen das nicht mehr, denn uns ist eben auch aufgefallen, dass das, was wir damals angefangen haben, vor 22 Jahren haben wir damit angefangen, das ist schon eine ganz schöne Zeitspanne. Da haben wir sozusagen nebeneinander gewohnt und haben neben dem Auflegen und DJing in der Stadt, das wir damals beide noch praktiziert haben, haben wir uns regelmäßig getroffen und haben aufgelegt. Zu Hause bei mir, bei ihm in der Wohnung und haben Mixtapes aufgenommen. So hat man das damals genannt, oder?
0: Ja, genau, tatsächlich. Es war schon auf dem PC, aber es waren dann nachher so Mix-CDs nachher vielleicht, die man so ein bisschen...
1: Ja, oder Mixe einfach.
0: Ne? Ja, genau, Mixe.
1: So auch damals Back-to-Back und wir haben diese Mix-Serie, am Anfang war das vielleicht so ein Spielen, der aus einer Bierlaune entstanden ist, haben wir analoge Wandlungen getauft und haben dann auch immer schöne Artworks gemacht und das haben wir lange fortgeführt und das sollte jetzt erstmal reichen für das Intro oder für die Begrüßung. Wir würden später nochmal genau darauf eingehen, was das überhaupt war, wie lange wir das gemacht haben und was es für Mutationen gab, sage ich mal.
0: Ja, genau.
1: Und wir fangen jetzt einfach mal an. Der Barnabas spielt die nächste Platte und dann spielen wir so ein bisschen, ich sag mal so, es ist viel Musikgeschichte dabei aus den letzten, sagen wir mal, 25 Jahren. Schon elektronisch 4/4, aber entspannt dem Wetter angepasst.
0: Genau, also das, ich will nicht so viel vorweggreifen, nur dass ihr ungefähr wisst, was euch erwartet. Also grundsätzlich, wie soll ich sagen, der Sound, den wir jetzt gleich spielen werden, ist jetzt nicht bahnbrechend Neues. Der zieht sich im Endeffekt bei uns so ein bisschen immer seitdem so durch, so ein bisschen ruhigerer, tanzbarer Sound. Aber lasst euch einfach überraschen. Und das war eigentlich auch tatsächlich auch so der gemeinsame Nenner, der uns damals dazu zusammengebracht hat und diese AD-Wandlung halt überhaupt hat entstehen lassen. Diese Schnittmenge von Musik, die wir halt beide gemeinsam mögen und zelebrieren. Und ja, viel Spaß dabei. Wir werden uns zwischendurch nochmal zu Wort melden.
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0: Ja, lieber Mr. B, was habe ich denn hier vom Plattenteller gerade genommen? Das ist ja mehr Staub als Platte. Ich habe mal geguckt, 2018, wo lag die denn?
1: Ja, das ist einfach der Sound, der die AD-Wandung rausmacht. Staubige und dreckige Musik.
0: Ach, extra draufgestaubt.
1: Ja, extra draufgestaubt.
0: Ja.

0: Ihr hört immer noch 6-7 FM mit Choice. Gerade läuft ein Track von Sven Weisemann auf dem schönen Label Tailray. Und dieser Sound hat uns auf jeden Fall sehr geprägt, Kevin und mich. Dieses etwas dubbige, verspulte, so ein bisschen Anleihungen an ja, etwas hausiger Sound. Und eine lustige Anekdote zu dem Label Tailray gibt es auch tatsächlich von uns. Und zwar hat uns der Label Owner, Führer, wie auch immer, der Kollege von damals, mal angesprochen, ob wir vielleicht Fotos beisteuern könnten. Er hatte damals auf Flickr, das war das Place to be für Leute, die fotografiert haben. Das war so, oder ist noch teilweise unser Hobby bis heute. Hat uns angesprochen auf unsere Fotos, dass er ganz toll findet oder und ob er die verwenden darf auf den Labels quasi. Also auch auf diesen Stickern von den Platten. Und entsprechende Fotos hat er ausgewählt. Das heißt, die Tailrays 1 bis 10 wären von Kevins Fotos skizziert und 10 bis 20 waren meine Fotos.
1: Also, falls ich.
0: Bitte?
1: Alles 10 Inches.
0: An sich ein schönes Label. Ja, hört mal rein.

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Ja, einen wunderschönen guten Morgen. Mit 4 Minuten und 50 plus x Sekunden Verspätung starten wir jetzt aber doch mit der knappen Stunde live und von Vinyl aus dem 674 FM-Studio in der Kölner Südstadt. Ich möchte gar nicht so wahnsinnig viele Worte machen. Wir gehen ins Jahr 1973 und starten mit der japanischen Schauspielerin und Sängerin Maiko Kaji, die dem einen oder anderen, Genrefilm und Genreserienliebhaber vielleicht bekannt ist, vielleicht aber auch aus Lady Snowblood, ein Film, den Quentin Tarantino als Vorbild oder als stilistisches Vorbild zumindest für viele seiner Kampfszenen benutzt hat. Und da taucht sie auch. Die Musik wird dem einen oder anderen auch bekannt sein. Und wir starten mit Maiko Kaji mit dem wunderschönen Stück Kakiyoki. Viel Spaß!

Ja, das war So Sawen, eine kambodschanische Sängerin, von der es eine wunderschöne Compilation gibt mit dem Titel The Golden Voice of Phnom Penh 62 bis 74. Das Stück stammt aus derselben Zeit wie das, was wir zuvor gehört haben. Genau ist das nicht bekannt, von wann die Aufnahme ist. Aber es ist eine sehr spannende Musik. In dieser Zeit, Ende der oder Mitte bis Mitte der 60er bis Mitte der 70er Jahre, vor der Machtergreifung der Roten Khmer, war Kambodscha ein relativ offenes Land und in der Kultur war das sehr offen nach außen und in der Musik mischt sich so Traditionelles mit Einflüssen aus Chanson und auch amerikanischer und lateinamerikanischer Musik. Das, was wir gerade gehört haben, ist so ein Rom Wong, das ist ein Kreistanz mit so repetitiven Elementen und das ist eigentlich eine sehr schöne Musik gewesen, finde ich damals. So, wir machen weiter in Wales und zwar mit Hugh Mark Bennett, der in London lebt und vor ein paar Jahren, 23 um genau zu sein, ein sehr schönes Album mit dem Titel Days Like Now veröffentlicht hat. So eine ganz tolle Mischung aus so Jazz, Soul, Folk. Ganz warm und ganz analog und sehr, sehr schön. Und von diesem wunderschönen Album hören wir das Stück Golau Hart oder so ähnlich wird es ausgesprochen. Mein Walisisch ist sehr schlecht. Viel Freude dabei.

Ja, und da ist es auch schon vorbei. Das war Kevin Morby mit Valley, das Eröffnungsstück von seinem 2020 erschienenen sehr schönen Album Sundowner. So, wir machen weiter in London und mit einer Entdeckung, für mich zumindest des Jahres so ein bisschen. Das ist ein Trio, das mir bisher nicht bekannt war. Die heißen Mary in the Junkyard, sehr jung. Und also sehr wild, finde ich zum Teil. Die sind ziemlich bekannt geworden, weil sie als Vorband eine Tournee mit Wet Leg gemacht haben. Ich finde es ziemlich gut. Es ist so artrockig und aber auch wie immer oder oft bei meinen Stücken, die ich sehr gerne mag, auch so ein bisschen folky. Wir hören von der Platte Role Model Hermit heißt die. Das Stück New Muscles, Mary in the Junkyard.

Ja, mit drei Platten zum Indie-Superstar. Das ist die Geschichte von Phoebe Bridgers, ganz kurz erzählt. Sehr gute Musikerin, finde ich. Ich habe bisher keine Platte von ihr gehabt, weil irgendwie sie mich so ganz nicht gepackt haben. Aber ich habe das jetzt mit dem neuen Album nochmal neu gehört auch. Und auch ältere Sachen finde ich wirklich toll. Also das Stück, was wir gerade gehört haben, heißt Haunted und findet sich auf ihrem neuen Album Lost Weekend, was kürzlich erschienen ist und für sehr viel Aufsehen oder Furore in der Szene gesorgt hat. Musikalisch und auch so produktionstechnisch ist das sehr, sehr aufwendig und insgesamt manchmal hat man das Gefühl, fast mehr wie so ein Hörspiel. Also zumindest stehen die Songs sehr stark miteinander in Verbindung und sind auch sehr abwechslungsreich. So, wir machen weiter mit einer Frau namens Aura Cogan, kanadische Folkmusikerin, die 9 Alben bisher veröffentlicht hat und leider nicht zum Superstar geworden ist, was ich ein bisschen bedauerlich finde. Aber sie macht schönen Folk und Psychedelic Rock, so moderner Art, würde ich sagen. Und für ein recht ruhiges Stück von ihrem letzten Album Hard-Headed Woman, und das Stück heißt Outgrowing.

Traumhaft schöne Musik ist das. Die kommt von einem Trio aus San Francisco, das heißt April Magazine. Und die haben 2021 ein Album veröffentlicht, das heißt If the Ceiling Were a Kite, Teil 1. Ich glaube, Teil 2 gibt es leider immer noch nicht. Und da ist nur so verträumter, super Lo-Fi-Pop drauf, wie das, was wir gerade gehört haben. Das Stück heißt Parade. So, wir machen weiter mit etwas anderem. Auch ganz kurz sei nur erwähnt, ihr hört immer noch die knappe Stunde und live aus dem Studio von 674 FM in der Kölner Südstadt. Das freut mich. Und es geht weiter mit einem Musiker, den ich auch überhaupt nicht kannte. Und das ist auch kein Wunder, denn er spielt ein Instrument, vor allen Dingen, das zwar jeder kennt, aber das man irgendwie gar nicht so richtig wahrnimmt, beziehungsweise meistens eher so allergisch ablehnt, und zwar die Pedal-Steel-Gitarre. Da glaubt man ja eigentlich immer genau zu wissen, was einen erwartet, nämlich irgendwelcher kitschiger Country oder Western. Das stimmt auch, aber es stimmt eben nicht nur. Es ist ein wirklich tolles Instrument, was man viel öfter hört, als man denkt, und was auch viel, viel schöner ist, als man denkt, und viel, viel ausdrucksstärker, als man denkt, glaubt man zumindest den Worten von Bill Drummond von KLF, mit dem unser Musiker, den wir gleich hören, früher auch zusammengearbeitet hat, und Bill Drummond behauptet, das sei das Instrument des 20. Jahrhunderts und überhaupt das Instrument jenseits der menschlichen Stimme, was am ausdrucksstärksten sei. Ja, das lassen wir mal so stehen und kommen zu Evil Graham Lee. So heißt der Mann. Hört sich ein bisschen martialisch an, aber so ist der gar nicht, glaube ich. Der ist, hat sein erstes Soloalbum veröffentlicht mit 72 Jahren und stellt uns die Pedal-Steel-Gitarre in einer ziemlichen Breite vor, die weit, weit über das Country-Spektrum hinausgeht. Da gibt's viel elektronische Elemente, analoge Synthesizer und so weiter. Also wirklich fantastisch. Und wir hören von diesem wunderbaren Album von Evil Graham Lee das Stück Seeking Beauty in Sadness.

Da war sie nochmal, die Pedal Steel Guitar. Das war Juni Habel aus Norwegen. Und auf dieser Platte ist zwar nicht durchgängig die schöne Pedal Steel zu hören, aber in diesem Stück. Dafür ihre Stimme nicht, die normalerweise oder eigentlich das Album auch schon sehr mitprägt. Und das Album übrigens, das den Titel trägt, Evergreen in Your Mind, ist in diesem Jahr erschienen und gefällt mir sehr gut. Das Stück, was wir gerade gehört haben, heißt Pearl Cloud Song. So. Ihr hört immer noch die knappe Stunde auf 674 FM. Wir sind ja ein bisschen später gestartet und von daher weiß ich gar nicht, vielleicht mache ich gleich so meine Abmoderation. Ich habe jetzt noch so gut 10 Minuten Musik. Ja, wenn ich noch ein bisschen quatsche, dann kann ich mich auch schon wieder von euch verabschieden. Eigentlich sehr schade, mir hat es großen Spaß gemacht heute. Schönen Dank, dass ihr zugehört habt und ich wünsche euch natürlich alles Gute und alles Schöne an diesem Tag und auch für alle weiteren. Nach den zwei instrumentalen, eher stimmlosen Stücken hören wir jetzt was ganz Schönes mit ganz vielen Stimmen. Und zwar den Trompeter Donald Byrd, der 1964 eine wirklich tolle Platte gemacht hat, auf der Jazz und sozusagen von Kirchenchören, wie soll man sagen, Gospelmusik inspirierte Gesangsmusik, Chormusik miteinander kombiniert wird und ein echter Klassiker und gehört zu meinen All-Time-Lieblings-Jazzplatten. Die Platte heißt A New Perspective und wir hören davon gleich Christo Redentor von Donald Byrd und Band und Vocals. Und ja, ich sag nochmal schönen Dank fürs Zuhören, schön, dass ihr dabei wart und ich wünsche euch einen wunderschönen Tag. Macht's gut, viel Spaß mit Donald Byrd. Ach, und danach gibt es noch ein bisschen was von Steve Gunn. Bis dahin, macht's gut.

Was für ein unerwartetes Glück, wird der ein oder andere sagen. Also jetzt nicht meine Stimme nochmal zu hören, aber das ganze Stück zu Ende hören zu können, obwohl es schon 2:02 ist. Ich danke der Sendesoftware, die mich nicht um 10 Uhr rausgeschmissen hat, sondern mir die Minuten, die wir vorher verloren haben, offenbar hinten dran hängt. Das finde ich sehr schön. Also, hallo nochmal für alle, die noch da sind. Das war der wunderbare Steve Gunn, der seit 20 Jahren Musik macht und Platten rausbringt und mit vielen tollen Musikern wie Kurt Weill, MacBeard und so weiter zusammengearbeitet hat. Und das ist von seiner vorletzten Platte, glaube ich, die heißt Daylight Daylight, das Stück Guardian's Wall gewesen. Wir machen noch ein Stück, bevor dann die knappe Stunde endgültig zu Ende geht, vielleicht auch mittendrin, das werden wir gleich alle gemeinsam erleben. Und zwar von der eben gerade schon erwähnten MacBeard, die für mich auch eine ganz tolle Musikerin ist und die ich sehr mag. Und die Anfang der Nullerjahre in einer Band in Philadelphia gespielt hat, die hieß Aspas. Und von deren zweiter Platte hören wir jetzt ein ganz tolles Stück, das heißt Black is the Color, mit der Stimme von MacBeard und auch ihr an der Gitarre. Ich verabschiede mich jetzt noch einmal von euch, wünsche euch einen wunderbaren Tag und ich hoffe, wir sehen und hören uns bald wieder. Viel Spaß mit MacBeard.

Good evening, ladies and gentlemen, hello jazz heads, music lovers, record collectors. Ihr finally landet with House Malone, das Jazz. Ja, schönen guten Abend allerseits. Die heutige Sendung ist nicht live aus dem Salon, sondern ist tatsächlich wenige Tage vorher aufgenommen worden und ich habe eine große Freude, weil es gibt so viel tolle Musik und ich glaube, ich habe das längste Intro gespielt in der Geschichte von House Malone und das Jazz. Das ist mir aber vollkommen egal, weil heute schenke ich mir die Sendung selber. So, was haben wir gehört? Wir hatten Rabi Abu Khalil von der LP Bukra, die auf dem Schweizer Label MMP erschienen ist, mit dem Track Naila oder Naila. Die Platte hatte ich ursprünglich auch schon bei Instagram auf dem House Malone und das Jazz Account vorgestellt. Dann haben wir die israelische Formation Kol Aviv gehört, die eine Platte mit Volksweisen veröffentlicht hat unter dem Titel Dance Israel auf Arion. Und wir haben Debka Rafia gehört. Dann noch einmal die grandiose EEG Currents auf RR Games mit dem Titel No Apophases. Und ich habe das nachgucken müssen. Die Apophases ist tatsächlich eine im antiken Athen entwickelte Untersuchung eines meist staatsumstürzlerischen Vorgangs. Das ist ja mit einer Tagesaktualität versehen, die sich kaum besser erzählen ließe. Dann haben wir eine Formation gehört, die auf den Titel Upper Ground Orchestra hört, auf Morphine Records. Und es ist echt lustig, denn ich habe früher eigentlich fast jeder Morphine Records Veröffentlichung gehört und viele von denen auch gekauft. Und dann war, ich würde sagen, fast 15 Jahre lang erstmal Pause, weil ich mich auch von dem ursprünglich auf Morphine veröffentlichten Sounds etwas verabschiedet hatte. Und umso größer ist die Freude, da jetzt wieder eine Platte gekauft zu haben. Euganea heißt die LP und das Stück hieß Barene. Und der Labelmacher Rabi sowieso, der spielt auf der Platte sogar mit. Dann haben wir ein, ja, ich fand das schön, andere sagen, meine Güte, richtig tolles, repetitives Fries-Jazz Monster gehört, John Lunds und T.R. Kirstein, das sind zwei Dänen. Litobolia, das ist eine 10-Inch-LP und wir haben ungefähr die Hälfte der A-Seite gehört. Die wird dann noch etwas wüster und verlässt dieses repetitive Muster und dann ist mir das auch nicht mehr so, ja, hypnotisch. Deswegen habe ich das dann übergeleitet in eine, Gott sei Dank, ich habe sie noch bekommen, nach Veröffentlichung einer ursprünglich extremst limitierten Valentina Margaletti EP Lucha Libre, die ist auf Permanent Draft jetzt nochmal rausgebracht worden. Und wir haben den Drum Jump gehört und das Ganze ging dann über in die erste Dom Romau LP auf Muse Records mit Adeus Maria Fulo. Ein herrliches Stück, das die brasilianischen Wurzeln in keinster Weise zu verstecken wagt und dafür aber noch zwei super tolle Saxophon-Soli reinbaut. Ja, wir machen einfach mal weiter. Ich habe ja, vollkommen unerwartet in Frankfurt plötzlich Wolfgang Dauner und Charlie Mariano Meditation on a Landscape Tagore in der Hand gehabt. Das ist eigentlich ursprünglich eine Musik für einen Film über den indischen Mystiker, Yogi, ich weiß nicht, wie man ihn offiziell bezeichnen kann, Autor Tagore, und wir hören uns ein Stück an, das, ja, finde ich, so ein bisschen die Gesichter aufs Korn nimmt, also mit einem gewissen Witz, und zwar der Calcutta Drive aus der Feder von Wolfgang Dauner. Auf geht's!

Yeah, ihr hört Hausmüller und das Jazz 674 FM. Ja, wollen wir mal kurz gucken, was unsere Aufzeichnungen sagen, was wir uns angehört haben. Also Wolfgang Dauner, Charlie Mariano Tagore, der Calcutta Drive auf Mood Records. Danach kam Hartmut Gerkens Rock and Free Jazz Group Kabul, live in Kabul 1976 mit dem Stück From Don Cherry's The Whole World Catalog auf Holiday Records von Giuseppe Ilasi gemastert. In einer relativ kleinen, überschaubaren Ausgabe von, ich glaube, 250 Platten rausgebracht wurden, ist auf jeden Fall ein historisches Dokument, wenn man sich überlegt, dass wahrscheinlich die nächsten 50 Jahre so eine Musik in Kabul auf keinen Fall mehr gespielt wird. Danach hatten wir Prinz Lasha, Firebirds Live at Monterey Festival Volume 3 auf dem amerikanischen Bird's Eye Label mit einem grandiosen Stück, 14 Minuten Journey to Zohar. Dann das Joe Harriott Quintet mit einer frühen 60er Veröffentlichung, die in England auf dieser Lansdowne Series veröffentlicht worden ist von EMI und in den USA auf Capitol. Das war jetzt die Capitol Records Ausgabe in der Stereopressung Abstract. Das war so der Beginn der freieren Spielweise der neuen Komposition und der Gruppenimprovisation. Das Stück hieß Subject, da gefällt mir unheimlich gut. Danach gab es fast ähnliche Periode, dann die Entwicklung in Deutschland mit der ersten Gunther Hampel Quintett LP Hard Plans hier in einer japanischen MPS Records Pressung von 69. Die Platte selber ist auf MPS in Deutschland 1965 veröffentlicht worden mit dem Titelstück Manfred Schof, Schlippenbach am Start. Tolle Platte. Und dann haben wir uns eine österreichische Privatpressung angehört. Neighbors heißt die Formation oder nennt sich zumindest so. Da ist der Dieter Glafschnick, Pianist, Ewald Oberleitner spielt Bass und John Preininger, amerikanischstämmiger, oder der nennt sich nur so, ich weiß es nicht mehr genau. Ich habe von dem schon mal eine Platte gekauft bei A-Musik, die ist aber Solo, nur Schlagzeug, und hier sind eben sehr abgefahrene Sachen drauf. Great Neighbors Music Volume 1 B.O.P. Ich glaube, ein Label gibt es da nicht. Und das gerade eben waren zwei Bariton-Saxophonisten, die mit einem drei Exemplare umfassenden 7-Inch-Serie auf sich aufmerksam gemacht haben. Und zwar war das Mats Gustafsson und Luca Tommaso Mai. Das Ganze ist bereits 2005 auf Ideal Recordings erschienen. Das Stück hieß While the Wind Mixes the Playing Cards of Polite Faces. So, dann genug geredet, machen wir weiter. Ich habe hier was ganz Tolles. Ich werde das nicht ganz ausspielen können, aber das ist wirklich ein Knaller. Japanische Veröffentlichung, nur japanische Veröffentlichung, soviel ich weiß, auf P-Wine. Dodo Pukwana, der berühmte südafrikanische Saxophonist, und John Stevens, Radebe, They Shoot to Kill, Part 1, fangen wir mal mit an.

Yeah. Hausmelone says 674 FM in der Overtime. Ja, wir werden nur noch kurz eine Nachlese machen und dann spiele ich den letzten Track und dann geht es weiter. Was hatten wir gehört? Zuletzt war Dudu Pukwana und John Stevens, Radebe, They Shoot to Kill, Mibizo, Radebe, Johnny Mizizo, P-Wine, yeah. Dann hatten wir Beaver Harris, 360 Grad Experience, Safe auf Red Records mit der Ken McIntyre, Don't I Komposition. Und dann hatten wir ein längeres Stück von Steve Grossman, Katona, hat er selber geschrieben, auf dem japanischen DIW Records erschienen. Und das gerade eben war ein Andrews Music Original, und zwar die Katalog Nummer 2 mit goldenen Labels Andrew White Quartet Live mit der Wayne Shorter Komposition Children of the Night, die am Anfang und am Ende des Stückes ein bisschen Verzerrung im Bass hat. Ich weiß nicht, ob die Platte schon so ein bisschen runter ist oder ob das einfach in der damaligen Zeit einfach schlecht aufgenommen wurde. Ist egal, das Stück war grandios. Ja, und zum Ausstieg habe ich noch ein Leckerbissen Chico Freeman von der India Navigation LP The Search, das Stück Ilas oder IAS. Ja, dann sage ich mal Türkis und bleibt gut drauf und schön, dass ihr dabei wart. War geil, mit euch reinzufeiern. Türkis.

The Night, die am Anfang und am Ende des Stückes ein bisschen Verzerrung im Bass hat. Ich weiß nicht, ob die Platte schon so ein bisschen runter ist oder ob das einfach in der damaligen Zeit einfach schlecht aufgenommen wurde. Ist egal, das Stück war grandios. Ja, und zum Ausstieg habe ich noch einen Leckerbissen Chico Freeman von der India Navigation LP The Search, das Stück Ilas oder Ias. Ja, dann sage ich mal Türkis und bleibt gut drauf und schön, dass ihr dabei wart. War geil, mit euch reinzufeiern. Türkis.

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0: Herzlich willkommen. Hier ist der Räuber und der Prinz heute eine Stunde früher.
1: Oh Gott.
0: Oh Gott, jetzt kommen die ganzen Leute erst in einer Stunde und wir sind schon dann seit einer Stunde am Werkeln.
1: Mist, dann verpassen die ja die ganzen guten Sachen.
0: Ja.
1: Aber in Skandinavien ist ja alles, da ist Zeit nur ein Konstrukt.
0: Genau, habe ich auch gehört. Das ist auch das Thema heute, also nicht Zeit, sondern Skandinavien. Zeit ist ein Konstrukt, heute haben wir Musik mitgebracht.
1: Oh Gott.
0: Ja, wir dachten uns, wir machen es mal vielleicht ein bisschen schwerer, aber auch nicht so super schwer und haben heute Musik nur aus Skandinavien mitgebracht, also Dänemark, Schweden, Norwegen.
1: Island auch. Finnland theoretisch auch, aber ich glaube, ich habe nichts aus Finnland mit dabei.
0: Ich wusste nicht, dass Island und Finnland auch zählen. Ist das Skandinavien?
1: Also Finnland auf jeden Fall.
0: Okay, ich dachte, das...
1: Island auch, die Flagge sieht genau gleich aus. Also ich habe Island jetzt mit dabei.
0: Okay, ja, dann zählt das.
1: Hä, hey, warum sollte Finnland nicht zählen?
0: Ist das nicht irgendwie so, dass das ein nordisches Land ist, aber kein skandinavisches?
1: Das gucken wir gleich mal nach.
0: Ja.
1: Also ich habe nichts Finnisches dabei. Mir würde auch jetzt erstmal nichts Finnisches einfallen.
0: Lordi.
1: Stimmt. Scheiße, wie konnte ich den vergessen?
0: Ja, und irgendwie so 100.000 Metal-Bands. Ist das nicht irgendwie das Land, wo am meisten Metal-Bands auf irgendwie so auf 10 Leute kommt eine Metal-Band oder
1: so? Ja, ich glaube,
0: so.
1: Die haben beim ESC auch jedes Jahr eine Metal-Band.
0: Ja.
1: Zum Beispiel Lordi.
0: Lordi. Ich weiß, als Lordi gewonnen hat und beim ESC dabei waren, da war ich ein Kind. Und wir hatten irgendwie bei mir im Elternhaus waren irgendwie noch Nachbarn da und wir haben alle gemeinsam ESC geguckt. Mm. Und dann gab es auch irgendwie Nachbarskinder, die so 2-3 Jahre jünger waren als ich. Und denen wurden dann die Augen zugehalten, als Lordi auf die Bühne kam, damit die keine Albträume kriegen. Ja.
1: Ja.
0: Egal. Ja, dann ist das ja eh so ein bisschen egal, wenn wir keine finnische Musik haben. Dann starten wir einfach, oder?
1: Ja.
0: Du hast was mitgebracht.
1: Ich habe unter anderem was mitgebracht. Ich würde einfach mal offensichtlich starten.
0: Mew?
1: Noch nicht. Noch offensichtlicher.
0: Boy Pablo.
1: So, mein Baby. Der ist ja weg schon lange, wie wir alle wissen. Aber es ist Hoffnung da, glaube ich.
0: Echt?
1: Es ist jetzt 10 Jahre Jubiläum von seinem ersten Song gewesen. Letzte Woche oder vor 2 Wochen. Und da hat er einen Instagram-Livestream gemacht. Das heißt, man hat ihn gesehen.
0: Erlebt
1: total,
0: noch.
1: Das war total aufregend. Und er hat den Song gespielt. Alleine. Cool. Auf der Akustikgitarre. Und das war der Livestream. Danach hat auch direkt wieder aufgehört.
0: Das heißt, jetzt kommt so ein 10 Jahre Jubiläumsplatte raus. So.
1: Ja, es ist ja nur ein Song. Deswegen ist es ein bisschen schwierig. Aber dann müsste ja auch die erste EP bald kommen.
0: Ja.
1: Vielleicht. Von der ersten EP habe ich auch was mitgebracht. Mhm. Ich habe ja schon viel Boy Pablo gespielt. Deswegen muss ich jetzt so gucken, was habe ich noch nicht gespielt. Und einen meiner Lieblingssongs habe ich noch nicht gespielt. Verrückt, oder?
0: Ja, umso besser, dass wir die Show heute haben.
1: Kann eigentlich gar nicht sein. Deswegen will ich jetzt Ready/Problems spielen. Da gibt es auch, eine super geile Version von dem Song, wie er die alleine auf so einem Stadtfest in Bergen spielt, wo er herkommt. Und sitzt am Klavier, ist überkalt. Und es gab es lange auf YouTube, dann gab es lange auf YouTube nicht. Und ich habe mir das immer sehr oft angeguckt, weil ich liebe die Version. Und dann habe ich irgendwann diesem Radiosender aus Bergen eine E-Mail geschrieben.
0: Echt?
1: Und meinte so, ey, was ist mit diesem Video passiert? Ja. Es wäre total, ich mochte das total gerne. Es wäre irgendwie voll cool, wenn ihr mir vielleicht die Datei zukommen lassen würdet. Wenn das geht, wenn nicht auch, okay. Und dann haben die mir zurückgeschrieben auch. Und cool. Jetzt ist das Video wieder online auf YouTube.
0: Dank dir.
1: Dank mir einfach. Krass, oder?
0: Ja, musst du mir gleich zeigen, das Video.
1: Ja. Boah, das ist so geil.
0: Aber jetzt erstmal der Song.
1: Jetzt erstmal der normale Song
0: aufgenommen
1: von dem ersten EP. Vielleicht kommt er bald wieder. Wir drücken die Daumen. Ich zumindest.
0: Ja, und dann direkt mit Tour.
1: Mit Tour, ja, alles. Ich würde auch lange, lange Wege fahren. Ja. Also zumindest nach Berlin würde ich auf jeden Fall fahren.
0: Das ist schon weit.
1: Was das ja. Ist.

0: Ich habe Girl in Red mitgebracht, weil die auch aus Bergen kommt. Ich weiß nicht, was da im Wasser ist, dass da so viele talentierte Bands und Acts herkommen.
1: Einiges.
0: Einiges im
1: Ja.
0: Wasser.
1: Hast du mehr aus Bergen mit dabei?
0: Ja, ich habe noch
1: Echt?
0: mindestens eine Band.
1: Okay, ich hätte auch noch mitnehmen können, aber ich hab's nicht.
0: Ja, ich habe extra bei Pablo nicht mitgenommen, weil ich dir den Platz lassen wollte.
1: Ist lieb. Es
0: Ja.
1: war ja auch klar, dass ich den mitbringe.
0: Ja.
1: Ja.
0: Ja. Wir haben recherchiert so halt. Wir haben schon den ersten bösen Leserbrief bekommen. Finnland ist nicht Skandinavien.
1: Aber Finnland ist Teil zum, also zum Teil, boah, das ist richtig scheiße jetzt. Finnland ist zum Teil Teil der nordischen, nee, boah. Finnland ist zum Teil Teil der skandinavischen Halbinsel, also
0: Ja.
1: Nordfinnland. Was auch immer das bedeutet, aber warum dann Südfinnland nicht? Das ist ja nicht geteilt in der Mitte, oder?
0: Tja.
1: Ich habe ja mal Geografie studiert für
0: Ja.
1: 3 Monate. Das haben wir dann nicht gelernt. Leider.
0: Einführungskurs Skandinavien.
1: Naja, gab's nicht. Vielleicht wäre das erst im Master gekommen. Aber naja. Wir haben ja eh nichts Finnisches mit dabei.
0: Ja.
1: Über Island kann man sich ja streiten oder wir lassen Island raus.
0: Naja, mach ruhig.
1: Wir haben auch geguckt, die Färöerinseln gehören auch nicht dazu. Aber da haben wir schon gesagt, machen wir nochmal eine eigene Sendung zu den Färöerinseln
0: Ja.
1: und Grönland.
0: Genau. Oder zu beiden eine einzelne Sendung, genau.
1: Ja, das würde auch gehen.
0: Ja.
1: Mir fällt direkt einiges ein.
0: Eben deswegen, wir kriegen das, glaube ich, gar nicht unter in eine Sendung.
1: Ja, vielleicht müssen wir eine Doppelsendung machen.
0: 4 Stunden Färöerinseln und Grönland.
1: Hallo. Dann haben wir auch die ganze
0: Ja,
1: Einwohnerschaft durch.
0: jeder, der eine Band hat, wird bei uns gespielt.
1: Ja. Dann
0: Mach
1: mache ich
0: gern
1: mit dem
0: weiter.
1: anderen offensichtlichen jetzt einfach weiter mit Mew, wo du es
0: Ja.
1: eben schon angeteased hast.
0: Du warst jetzt ja bei Mio.
1: Ich war ja jetzt bei Mew, deswegen ist unsere letzte Sendung ja auch ausgefallen, wie die treue Hörerschaft ja
0: Ja, haben auch
1: vielleicht
0: viele
1: aufgefallen ist.
0: böse Leserbriefe bekommen.
1: Ich auch. Der Briefkasten war voll.
0: Ja.
1: Aber ich musste halt zu diesem Farewell-Konzert nach London. Es wäre ja im Dezember eigentlich schon gewesen, aber dann hatte der Sänger ja eine Mandelentzündung. Blöd. Und jetzt war es da und die London Experience war scheiße, wie immer. Hat überhaupt keinen Spaß gemacht. Ich habe den ekelhaftesten Rap meines Lebens gegessen. Da war Marmelade drauf. Ich habe im
0: Jam.
1: Pub dreimal hart gewürgt.
0: Es gibt so ganz anderes Thema gerade, aber es gibt so eine Homepage. Da kannst du, da sind immer zwei Fotos von Stadionessen, also so Fußballstadien.
1: Ja, das haben wir letztens auch noch
0: Ja,
1: gespielt.
0: genau. Und da
1: Ja.
0: musst du mal entscheiden, was die Leute eher essen würden. Das englische Essen ist immer so mit so Pies und Peas und so. Das ist ein bisschen.
1: Aber das ist eigentlich ganz geil. Aber manchmal sehen die Bilder schon eklig aus,
0: Ja.
1: was du mir da gezeigt hast letztes
0: Ja.
1: Mal. Ja.
0: Du hast auf jeden Fall ekligen Rap gegessen.
1: Ja. Aber dann haben wir einige Pints getrunken und dann war es super.
0: Runtergespült.
1: Das war sehr lecker.
0: Wie war das Konzert?
1: Mega. Also es war genau so, wie ich es mir hätte wünschen können. Also die
0: Perfekt.
1: Setlist war perfekt. Die haben alles gespielt, was ich sehen wollte. Die hatten richtig Bock. Die Crowd war unnormal gut. Es war auch nicht so ganz ausverkauft. Das heißt, wir standen so
0: Ja, man konnte
1: am
0: atmen.
1: Anfang des hinteren Drittels, würde ich sagen.
0: Ja.
1: Und hinter uns war sehr viel Platz und man war nicht gedrückt oder
0: Ja,
1: so.
0: schön.
1: Aber die Stimmung war trotzdem mega.
0: Sehr gut.
1: Dann Comforting Sounds zum Ende. Bei Snow Brigade sind alle völlig eskaliert.
0: Ja, ich habe Comforting Sounds auch mitgebracht.
1: Boah,
0: Ja.
1: das ist natürlich ein Brett.
0: Das war mein erster Song, den ich von denen kannte. Und manchmal ist das auch schön, dann irgendwie so dahin zurückzukommen,
1: Ja,
0: wo man
1: voll.
0: herkam.
1: Und das war mit live auch
0: Ja.
1: hart. Total. Fesselnd.
0: Fesseln hat so Pipi in den Augen gehabt.
1: Ja, ein
0: Ja, das
1: bisschen.
0: glaube ich.
1: Ja.
0: Ja, machen wir Doppelpack, oder?
1: Ja.
0: Doppelpack Mew. Was
1: Ich
0: hast
1: habe
0: du
1: noch
0: dabei?
1: MRI No. Auch vom selben
0: Ja.
1: Album von Frangers. Dann machen wir es den Mew-Doppelpack.
0: Ja.
1: Können
0: Schön,
1: sich alle
0: schön.
1: zurücklehnen und weinen, dass es diese Band nicht mehr gibt. Schade.
0: Wir haben sie viel beworben. Die Leute hatten die Chance, sie noch für sich zu entdecken und zum Konzert zu gehen. Wer es nicht gemacht hat, selbst schuld.
1: Ja, selber schuld,
0: Ja.
1: wirklich, ja.

0: Ja, das war das Doppelpack Mew.
1: Die Frage ist, wie es jetzt noch besser werden soll.
0: Ja.
1: Das ist ein bisschen blöd. Warte mal.
0: Luis muss mal in seine Playlist schauen. Falls ihr gerade technische Schwierigkeiten gehört habt, das war euer Problem.

0: Ja, das war das Doppelpack Mew.
1: Die Frage ist, wie es jetzt noch besser werden soll.
0: Ja.
1: Das ist ein bisschen blöd. Warte mal.
0: Luis muss mal in seine Playlist schauen. Falls ihr gerade technische Schwierigkeiten gehört habt, das war euer Problem. Euer Apparat war kaputt. Das war nicht bei uns der Fehler.
1: Richtig, nee.
0: Wir haben nie technische Schwierigkeiten hier.
1: Aber in dem Song wird es ja auch einfach abrupt sehr
0: Ja,
1: viel lauter
0: das
1: kurz.
0: stimmt.
1: So ist das halt manchmal.
0: Wir haben das für euch kuratiert nochmal.
1: Genau, wir haben es ausgepegelt jetzt. Gut auch im richtigen Zeitpunkt. Und jetzt kann man es auch wieder lauter genießen. Und ihr
0: Ja.
1: könnt die Lautstärke an euren mobilen Endgeräten wieder leiser stellen.
0: Oder ihr lasst es
1: Oder ihr
0: laut.
1: lasst es laut,
0: Ja.
1: wenn ihr das gerne mögt. Ich höre immer gern laut
0: Ich
1: Musik,
0: auch.
1: so dass ich nichts um mich rum höre.
0: Ja.
1: Ja, auch den Straßenverkehr nicht zum Beispiel.
0: Ja. Auch vor allem, wenn man Fahrrad fährt oder so und dann.
1: Ich liebe das.
0: Ja, ich hatte das irgendwie letztens, dass ich Fahrrad von der Arbeit gefahren bin mit Kopfhörern rauf und dann ist irgendwie das Ordnungsamt Ewigkeiten hinter mir hergefahren und ich habe es nicht mitbekommen. Und du darfst ja, glaube ich, nicht mit Kopfhörern hören, fahren oder zumindest müssen die so leise sein, dass du alles hörst.
1: Weißt du, was ich dann immer mache? Also ich habe ja auch so Over-Ear-Kopfhörer und ich schieb dann immer
0: Einen
1: so
0: runter.
1: ein
0: Ja.
1: runter.
0: Habe ich dann auch gemacht, als ich dann das Ordnungsamt gesehen habe.
1: Ja, aber du musst es dann so machen, dass sie es nicht sehen,
0: Naja.
1: sondern ich kratze mich dann immer so am Ohr
0: Nein.
1: und dann schiebe ich das so nach
0: Schubs.
1: hinten. Ja.
0: Ja, guter Trick.
1: War die ganze Zeit schon so.
0: Ja.
1: Ja. So ist das mein Lifehack der Woche, des
0: Genau.
1: Monats.
0: Also wenn ihr gefährlich leben wollt, hier gibt's die Tipps. Ja, jetzt hast du
1: So.
0: die schwierige Aufgabe, weiterzumachen.
1: Wir waren jetzt in Dänemark. Ich
0: Ja.
1: bleib mal in Dänemark.
0: Ja, okay.
1: Mit Ice Age.
0: Ey, hatte ich auch erst drin, habe ich wieder rausgenommen, weil ich mir nicht sicher war, welchen Song ich reinpacke. Welchen hast du mitgenommen?
1: Ich weiß es gar nicht. Ich war mir auch nicht sicher.
0: Ja.
1: Ich glaube, ich habe zwei.
0: Ja, okay.
1: Ich spiele Shelter Song,
0: Okay.
1: weil das war der erste Song, den ich wahrgenommen habe. Im Haldern 2021 hat der Sänger alleine gespielt. Es war so eine Corona-Version, ganz klein. Und der ist dann da auch alleine angereist mit seiner Akustikgitarre und hat da im Backstage die ganze Zeit nur Bücher gelesen und war unantastbar. Und
0: Wow.
1: es ist da wirklich, hast du ein Bild vor Augen, wie der aussieht? Ist ja
0: Nee.
1: unfassbar hot. Also wirklich einer der schönsten Männer, die ich je gesehen habe.
0: Dann habe ich ihn nicht vor
1: Und
0: Augen,
1: dann
0: sonst wüsste ich
1: liegt
0: das.
1: er im Gras und liest seine Haruki Murakami-Bücher
0: Oh.
1: und raucht
0: Kippen.
1: durchgehend. Boah,
0: Einfach
1: bin
0: performativ.
1: übelst gestorben. Ja, der hat das erfunden.
0: Ja.
1: 2021 war das noch gar nicht
0: Ja, das
1: so.
0: stimmt.
1: Und dann hat er da alleine irgendwie gespielt. Und das war richtig toll. Und da hat er unter anderem auch den Shelter-Song gespielt. Und ja, der ist mit Yung Lean übelst gut. Der spielt immer Support für
0: Ja.
1: den alleine. Das
0: Hat
1: verstehe ich überhaupt
0: nicht ja
1: nicht.
0: mit Sky Fiera was aufgenommen und
1: Ja,
0: so?
1: das ist auch auf dem
0: Ja.
1: einen Album.
0: Ja, das Albumcover ist sehr geil, das habe ich vor Augen. Ich weiß auch nicht, wie die ganzen Sachen heißen immer, oder?
1: Ja,
0: Gut.
1: Shelter Song ist, glaube ich, vom neuesten Album, was auch
0: Ja.
1: irgendwie da so rausgekommen sein müsste. Um den Dreh 2020.
0: Ich überlege gerade, Sigur Rós kommt auch aus Dänemark, oder?
1: Nee, der ist ja Isländer.
0: Ah!
1: Ja, und deswegen habe ich ja auch Island
0: Ich
1: dabei.
0: dachte, ihr kommt aus
1: Nee, der
0: Dänemark.
1: ist Isländer.
0: Dann habe ich auch isländische Musik dabei. Wenn das so ist. Okay.
1: Also, wir können es gerne nochmal gegenprüfen.
0: Ja.
1: Aber ich bin mir ziemlich sicher, dass er Isländer ist.
0: Okay.

0: So, ich habe noch ein bisschen was Entspannteres kurz reingemacht gehabt. Wie heißt der? The Tallest Man on Earth. Das ist irgendwie, I don't know, ich weiß nicht viel über
1: Norwegen,
0: den.
1: oder?
0: Norwegen.
1: Ja,
0: Ich
1: bin
0: weiß
1: auch
0: nur,
1: dabei.
0: ja, lustig, echt. Ich krieg den immer, ich mag ja auch Akustikmusik ganz gerne, du ja auch.
1: Ja.
0: Und ich krieg dann immer in meiner Discovery Daily immer so ein bisschen Akustikmusik reingespült. Und da ist er irgendwie immer dabei. Und die meisten Songs sind, die laufen einfach so ein bisschen bei mir im Hintergrund. Und immer, wenn ich es gut finde, also nicht immer, aber ich gucke dann häufig aufs Handy und dann ist es von ihm. Und ich bin so, ah, okay, nice, er schon wieder. So, ich habe noch nie so ein ganzes Album von ihm gehört. Deswegen, aber ich hatte irgendwie mehrere Songs gespeichert und ich dachte, welchen nehme ich jetzt davon? Ich habe einfach den genommen.
1: Ja, ich könnte jetzt sehr ins Fettnäpfchen treten. Ich glaube nämlich, dass es
0: Der kommt auch aus Island.
1: der ist gar kein Norweger. Das ist ja Earl and Oi, glaube ich. So heißt
0: Echt?
1: der.
0: Nee, das ist The Whitest Boy Alive. Nicht The Tallest Man on
1: Ah, ja, The Whitest Boy
0: Earth.
1: Alive.
0: Ja.
1: Ja, halt auch irgendein
0: Ich
1: Mann.
0: musste auch dran denken, ist
1: Ja, fuck.
0: lustig.
1: Ja,
0: Ja, nee,
1: habe ich auch
0: das
1: nicht dabei.
0: ist Tallest Man on Earth und Whitest Boy Alive.
1: Ja, und das wäre ja auch Kings of Convenience.
0: Die habe ich wieder dabei. Boah,
1: Ja,
0: es
1: also
0: hängt
1: haben wir
0: alles
1: es ja
0: so
1: doch
0: krass zusammen.
1: dann dabei.
0: Genau, Erlen, der hat ja auch gute Solo-Sachen
1: Genau, ich
0: gemacht.
1: habe auch Solo dabei.
0: Naja. Er hat irgendwie eine krasse Diskografie. Der hat ja Kings of Convenience in den frühen 2000er mit seinem Kumpel da gegründet. Und dann haben die ja so irgendwie drei, vier richtig gute Studioalben gemacht. Und dann ist er irgendwie nach Berlin gezogen und hat dann da so irgendwie so die Techno-Szene auf sich irgendwie so einwirken lassen, aber hat dann eine Indie-Band gegründet, irgendwie Whitest Boy Alive. Und da gibt es diesen einen Song hier, Burning, den habe ich auch schon mal hier gespielt, was einer, finde ich, einer der besten Indie-Songs ever ist. Alles perfekt in dem Song. Und dann ist er irgendwie zu seiner Mutter nach Italien gezogen, auf so einen Bauernhof, wo sie gelebt hat. Und da hat er dann Solo-Zeug gemacht.
1: Genau,
0: Ja.
1: davon habe ich auch was dabei, was
0: Na, cool.
1: italienisch ist.
0: Ja,
1: Ich war ja
0: ich
1: auf
0: glaube, ich weiß,
1: einem
0: welchen Song, ja.
1: La Prima Estate, ja.
0: Ja.
1: Übelst geil.
0: Ja, der ist
1: Ich
0: cool.
1: war im Earl und Oi mal im Gloria gesehen, es war schrecklich.
0: Echt?
1: Eines der schlechtesten Konzerte, die ich je gesehen habe. Also wir sind alle früher gegangen
0: Ah,
1: und wir gehen ja nie früher.
0: ja.
1: Aber es war so schlecht.
0: War einfach die Songs nicht gut oder
1: Boah,
0: Sound oder?
1: ja, alles. Die Leute, die da waren vor allem.
0: Ja,
1: Also es
0: okay.
1: war dauerhaft mitgeklatscht so. Und der wollte das aber auch, der hat es
0: Ui,
1: angeleitet
0: ui,
1: und
0: ui.
1: das ist mega unsympathisch.
0: Ja.
1: Dann da so eine italienische Band, auch so Straßenmusikern gefühlt, die er mit dabei hatte. Die waren jetzt nicht schlecht, aber irgendwie schon. Und die Stimmung war so räudig. Und dann auch immer, hier singt jetzt mit und, boah, war schrecklich. Ganz schlimmes Konzert. Leider. Weil er ist ja eigentlich ein super Typ.
0: Ja, also ich weiß nicht, wie der ist, aber seine Musik ist gut.
1: Ja, genau, genau, das ist ja eigentlich ein guter Musiker, aber das war nicht so schön. Vielleicht macht er noch irgendwas?
0: Kings of Convenience haben, glaube ich, vor 2 Jahren oder so nochmal ein Album rausgebracht, was auch überraschend gut war. Also irgendwie noch nach gefühlt 20 Jahren irgendwie wieder Musik, nicht 20 Jahre, aber so 15 Jahre oder so, wieder Musik rausgebracht. Sehr erwachsen, aber hat irgendwie immer noch so den Charme und diese gute, das gute Arrangement, was die immer haben und coole Instrumente irgendwie immer verwendet. Die haben ja wirklich angefangen, wo es echt so ein bisschen so ein Simon Garfunkel-Abklatsch ist. Aber immer schon da auch so im ersten Album die Ambition gehabt, auch mal andere Sounds auszuprobieren, weg von diesen nur zwei Gitarren, zwei Gesang. Und das haben die immer weitergemacht und weitergemacht. Und ich habe vom dritten Album was dabei. Ja, ich glaube, das dritte Album.
1: Ja, lass es doch mal hier Earl and Oi machen.
0: Ja,
1: Ja,
0: okay,
1: dann mache
0: dann
1: ich
0: machst du
1: La
0: von
1: Prima
0: ihm.
1: Estate
0: Ja.
1: und dann gibt's Kings of Convenience.
0: Perfekt.
1: Ist ja ganz geil. Dann
0: Guter
1: bleiben wir ein bisschen
0: Plan.
1: chilliger,
0: Ja, sehr
1: bevor
0: gut.
1: es wird auch noch härter, glaube ich, wieder. Oder?
0: Ja, ich habe meine ganzen norwegischen Black-Metal-Bands nicht mitgenommen.
1: Ach Mann!
0: Ich habe ultra lange heute recherchiert und habe geguckt, ob eine Band komplett clean ist oder aber eine Band, also alle Bands haben einen Vorwurf gegen sich. Und selbst so,
1: Ah ja, die sind immer Rassisten, ne?
0: ja,
1: Das ist ja
0: fast
1: ein
0: immer.
1: großes Problem in Skandinavien. Die sind
0: Ja.
1: ja schon sehr rassistisch. Bis so
0: Ja.
1: auf die Großstädtler.
0: Ja.
1: Also, wenn man aufs Land geht,
0: Ja,
1: das
0: ich
1: ist
0: meine,
1: schon ein
0: ich
1: Problem.
0: kann jetzt hier ein Referat über norwegischen Black Metal halten. Würde ich auch sehr
1: Gibt's
0: gerne.
1: nicht diesen Typ, wie heißt der nochmal, der die Kirche abgefackelt hat? Wer ist das denn
0: Varg
1: nochmal?
0: Vikernes,
1: Ja.
0: ja, mit von Burzum.
1: Genau, Bursum, ja.
0: Ja,
1: Das ist auch die Musik, die da bei Schlag den Rab immer lief, ne? Diese Quizmusik.
0: das weiß ich nicht. Was? Das, okay. Nee, der hat ja nicht nur eine Kirche abgebrannt, sondern der hat ja auch seinen Bandkollegen umgebracht.
1: Stimmt, ja. Der ist auch
0: Den
1: immer noch im Gefängnis, glaube
0: Hieronymus.
1: ich,
0: Nee,
1: ne?
0: der ist mittlerweile wieder frei.
1: Echt jetzt?
0: Ich hab's irgendwie geschafft durch meinen Algorithmus auf seinen Instagram oder auf sein so, der hat irgendwie TikTok oder Instagram oder irgendjemand repostet seine Sachen irgendwie auf Instagram und der hat jetzt irgendwie so eine Familie gegründet, irgendwie so 5 Kinder und erzieht die irgendwie auf dem Land. So ganz so traditionell norwegisch und lästert irgendwie über Großstädte ab und so. Ja, ich will jetzt nicht so weit ausholen. Man muss sagen, der hat auch richtig gute Musik leider gemacht.
1: Ja.
0: Das eine Album Philosophia, also hier Philosophie, da ist ein Song, also alle Songs sind richtig geil, aber Dunkelheit von ihm, haben auch alle deutsche Namen natürlich, weil das ein Nazi ist.
1: Ja, natürlich.
0: Ja, Dunkelheit und Jesus Tod und so, das sind so gute Songs. Der Typ ist halt ist das schlimmste Arschloch überhaupt. Aber die Musik ist sehr gut. Ja,
1: Ja, aber dann
0: egal.
1: ich will mir nicht. Ich will mir lieber glückliche Musik.
0: Ja,
1: Ja.
0: was sollten wir nochmal machen?
1: Earl
0: Ach
1: Alloy und Kings
0: ja,
1: of
0: Kings of
1: Convenience. Ganz andere Ecke.
0: Ja,
1: Aber egal. Auch Norwegen.
0: auch Norwegen.
1: Ja. Die leben da alle irgendwie trotzdem zusammen.
0: Ja.

0: Ja, nochmal ein bisschen Mio, ne?
1: Meiner. Ich hab aus Versehen gedoppelklickt.
2: Ja.
1: Passiert.
0: Gefettfingert.
1: Klassisch gefettfingert.
0: Ja, aber der Song war eh vorbei. Das war
1: ja eben.
0: War richtig schön.
1: Tut mir leid.
0: Kein Problem. Ein bisschen Kings of Convenience. Wir haben unseren Bildungsauftrag wahrgenommen. Tallest Man on Earth kommt aus Schweden.
1: Aber das ist ja das Gute an der Skandinavien-Sendung. Wir sagen jetzt einfach, es sind Skandinavier.
0: Ja. Und fast richtig liegen wir immer damit. Manchmal kommen sie aus Island und dann.
1: Ja, das gehört dazu.
0: Ja.
1: Was ist das?
0: Ist wahrscheinlich wie für die, also für echte Skandinavier, ist es wahrscheinlich ein Riesenunterschied, ob du aus Island kommst oder aus Skandinavien. Aber für uns ist das so ein bisschen egal. Ist wie, ja. Ich habe das häufig, dass Leute irgendwie denken, entweder der Ruhrpott wäre Rheinland oder das Rheinland wäre auch Ruhrpott. Also dann sind die so, ja, hier Dortmund ist auch hier Rheinland und das ist halt überhaupt nicht.
1: Dann rasten deine Dortmunder Freunde aus.
0: Ja.
2: Das stimmt doch gar nicht.
0: Das stimmt gar nicht.
2: Wir sind Ruhrpottler.
0: Wir waren Pottler.
2: Taxiteller.
0: Ich habe irgendwie gestern gelesen, dass irgendwie es gab mal in den Nullerjahren und 90ern und Nullerjahren gab es irgendwie den Versuch, irgendwie die ganzen großen Ruhrpottstädte in eine riesige
1: ja,
0: Stadt.
1: Ja, das habe ich auch gesehen.
0: Verrückt.
1: Voll vielleicht hast du
0: es geliked und dann habe ich es bekommen.
1: Könnte sein. Ich fand es super interessant. Ja.
0: Und dann
1: wie hieß Rheinstadt oder so?
0: Ja. Oder Ruhrstadt.
1: Mega Kackname.
0: Ja. Irgendwie Dortmund, Essen, Duisburg, ja, Oberhausen,
1: das
0: alles
1: geht ja gar nicht
0: zusammen.
1: Total kacke. Voll die schlechte Idee.
0: Ja.
1: Naja.
0: So. Müssen die wissen.
1: Ja. Sollen wir mal nach Schweden gehen, jetzt wirklich?
0: Ja. Ich habe auf jeden Fall Bands, wo ich mir zu 99% sicher bin, dass die aus Schweden kommen. Habe ich dabei. Nicht so viele. Ich habe nicht ABBA hab ich, zu Hause gelassen.
1: Ja, okay.
0: Ich bin ja ABBA-Hater so ein bisschen. Und ja, das
1: muss auch nicht. Also hätte mich auch gewundert, wenn du jetzt ABBA mitgebracht
0: ja
1: hättest.
0: Und hier Ghost kommt ja auch aus Schweden, richtig? Ist das so? Diese Metal-Band?
1: Mhm. Ich bin nicht so tief im Metal drin wie
0: ja
1: du.
0: Die, aber ich wollte gerade sagen, die machen halt kein Metal. Das ist diese Band, die, wo der Sänger so sich mit Totenkopf
1: aufmalt. Die hatten auch so einen viralen Hit, ne?
0: Ja, und dann ist er so ein Part, so ein Priester irgendwie und die ganzen die Gitarristen heißen auch nur Ghoul und haben dann so Masken auf und so lange Roben. Das sieht aus wie die übelste Black Metal Band. Und dann ist es aber einfach ABBA mit so ein bisschen verzerrten Gitarren und es ist übelst poppig. Und Ich habe jetzt an der neuen Uni angefangen zu studieren, habe mein erstes Semester jetzt abgeschlossen.
1: Glückwunsch.
0: Und ich habe nicht so viele Kontakte bisher geknüpft, weil alle immer so 18, 19 sind, die da anfangen zu studieren. Und ich mir ein bisschen komisch vorkomme, irgendwie so Kinder anzusprechen,
1: ja,
0: die Freunde werden wollen. Und ich wurde aber einmal angesprochen von einer und die war so, ey, du siehst aus, als würdest du Metal hören.
1: Mhm.
0: Ich war so, jo. Die war so, was? Und dann habe ich irgendwie so eine slawische Black Metal Band, die ich gerade viel gehört habe zu dem Zeitpunkt. So, von denen noch nie mal das, also sie auf jeden Fall nicht gehört hatte. Und sie war so, ja, ich höre sowas anderes, ich war so, was denn? Sie war so, ja, so Bad Omens und Ghost. Und das sind wirklich so die Metal-Bands, die kein Metal sind. Und da war ich so, ah, cool.
1: Muss sie sich so zurückhalten.
0: Ja, und dann, ja, ist sie, dann haben wir irgendwie Instagram ausgetauscht und dann war die irgendwie zwei Wochen später auf einer Till Lindemann-Show. Dann war ich so, alles klar, und bin ich so entfolgt. Ich war so, ich glaube, das führt nirgendwo hin.
1: Direkt entfolgt auch.
0: Ja. Ja, egal. Ich habe Angst, dass sie gerade zuhört. Ich glaube, sie folgt mir noch. Vielleicht weiß sie, dass ich jetzt heute eine Sendung habe. Egal. Ja,
1: ich finde aber das Konzept von Verkleidung immer witzig.
0: Ja.
1: Ich habe ja mal eine Heilungsshow gesehen.
0: Ja, das ist cool. Aber, ja, die kommen aber nicht, wo kommen die her? Das sind ja auch so Isländer, die sehen so aus.
1: Ich glaube, die kommen aus Dänemark.
0: teilweise
1: kommen die auch aus Deutschland, das weiß ich. Ich habe die auf dem Roskilde Festival in Dänemark, ja, haben die gespielt, gleichzeitig mit Jungle. Und ich, ja, finde Jungle mega kacke. So, alle, ja, lieben ja Jungle und ich halt, ja, nicht. Und Heilung dachte ich mir, gucke ich mir mal was anderes an.
0: Ja.
1: Bin dann alleine zur Heilung gegangen. Es war super interessant. Ich habe mich vorher noch auch schlau gemacht, ob, ja, die irgendwie auch komisch sind so menschlich. Ich habe aber nichts gefunden.
0: Das ist schon mal gut.
1: Und ja, die haben ja auch in dem Jahr so Glastonbury gespielt und ich dachte, na, so, naja, dann wird das schon okay sein.
0: Ja.
1: Aber die haben da trotzdem, da wurden Leute geopfert auf der, ja, Bühne, also nicht in echt natürlich. Ja. Und das war so ein ganzes Ritual. Das war so um 1 Uhr morgens total.
0: Das ist die Experience.
1: Ja,
0: ja.
1: Ich hatte noch einen aus meiner Gruppe, mit dem ich da war, der ist mitgekommen.
0: Mhm. Und der wurde geopfert.
1: Der, nee, da stand dann so ein Campingstuhl und der ist auf dem Campingstuhl eingeschlafen vor der Bühne.
0: Erste Reihe sitzt oder so.
1: Es war schon recht weit vorne an der Seite. Ah, das war ein langer Tag.
0: Ja. Ich kenne Leute, die sind beim Cigarettes After Sex eingeschlafen.
1: Ja, das verstehe ich.
0: Es war irgendwie so Open Air und dann hast du auf der Wiese gesessen und dann nickt man halt weg.
1: Ist auch keine Festivalband.
0: Überhaupt
1: auch
0: nicht,
1: keine, die haben nicht Lanxess Arena gespielt. Ist doch keine Lanxess Arena Band. Nee, ich wüsste auch nicht, in welchem, ich mag die total gerne, aber ich wüsste auch nicht, in welchem Kontext ich die sehen wollen würde. Kannst du ja nicht um 16 Uhr.
0: Bei mir im Wohnzimmer.
1: Ja, genau.
0: Ja.
1: Tiny Desk.
0: Ja, das finde ich ganz sweet.
1: Ja. Aber du siehst sie ja nicht um 18 Uhr.
0: Nee. Vor allem wahrscheinlich, also, auch auf jeden Fall, es muss dunkel sein. Kannst ja nicht so Open Air
1: Nee,
0: bei Sonnenschein.
1: Es muss auf jeden Fall dunkel sein.
0: Oder so,
1: es gibt ja viele Bands, die nur im Dunkeln spielen können. Interpol.
0: Ja.
1: Kenn ich auch nicht.
0: Die habe ich mal um 16 Uhr irgendwie gesehen bei Rock am Ring. Das war so richtig scheiße.
1: Ja, natürlich. Ja. Oder Sundown. Da könnte ich mir die noch vorstellen. Ah, es muss schon dunkel sein. Ist ja auch egal.
0: Ja.
1: Schweden. Meine lieblingsschwedische Band ist ja Kent. Da wurde ich ja so erzogen. Ja. Ist ja weit verbreitet bei meinen Eltern und in dem Freundeskreis. Und die sind ja teilweise auch nach Schweden gefahren, um die zu sehen. Die haben, kennst du die?
0: Ich überlege gerade, ich glaube, du hattest dich schon mal dabei. Wir haben auf jeden Fall drüber geredet.
1: Ich hatte die einmal dabei und ich hatte die in der Sendung, die ich mit Lukas gemacht habe, habe ich die auch gespielt. Da haben wir nur Songs mit Sprachen gespielt, die wir nicht reden können.
0: Ja.
1: und
0: haben
1: die singen auch nur auf Schwedisch, die haben es mal versucht auf Englisch, also haben dann dieselben Alben auch auf Englisch rausgebracht und haben dann auch in England gespielt und in Deutschland auch. Hat nicht funktioniert, aber in Schweden sind sie halt riesig.
0: Ja,
1: also da gehen halt, die sind auch schon in Rente, haben aber Anfang letzten Jahres hatten die irgendwie nochmal Bock und haben dann in Stockholm erst 3 Konzerte angekündigt, die waren halt innerhalb von ein paar Minuten alle ausverkauft in so einer 25.000er Arena, haben die noch 3 mehr auch direkt ausverkauft.
0: Ist gut, kannst einfach alles stehen lassen in dieser Halle.
1: Ja, voll. Und das ist so absurd, finde ich, dass du so eine Band hast, die in einem Land nur riesig ist und alle gehen dahin und alle hören das und in der ganzen anderen Welt interessiert es quasi keinen. Das ist auch so ein paar ausgewählte Menschen.
0: Ich glaube, es ist auch so, in Deutschland gibt es auch ganz viel.
1: Ja, klar.
0: Aber das Problem ist, weißt du, so Helene Fischer hat auch niemand außerhalb von Deutschland.
1: Nee, natürlich.
0: Aus gutem Grund auch.
1: Ja. Aber das ist ja so, Schlager ist halt auch einfach was sehr Deutsches. Ja, aber genau.
0: Die machen eine gute Musik.
1: Die machen guten Alternative Rock.
0: Ja.
1: Also das ist einfach nur die Sprachbarriere.
0: Hätte das
1: genau wie wenn Leute keine syrischen Filme gucken wollen, weil es keine Übersetzung gibt.
0: Ja.
1: Um mal ein bisschen quirky zu sein.
0: Ich dachte, das wäre gerade ein Front gegen mich, weil du mich so angeguckt hast.
1: Nee, überhaupt nicht. Nein, aber also das ist ja nicht schlimm. Man muss ja die Texte nicht immer verstehen. Oder wenn man sich die, übersetzt man sich die halt. Und dann sind sie ultra krass.
0: Ich bin ja jemand, der nicht so viel Wert auf Texte legt.
1: Mhm.
0: Aber ich finde das echt, ich habe legit gestern den Gedanken, dass ich das auch super komisch finde, dass Leute dann einfach Musik ausschließen, wenn sie die Musik nicht, also die Texte nicht verstehen. Und hören die dann so Instrumentalmusik, so Symphonien oder so, kannst du ja auch nicht hören. Weil, also wenn dir Text so wichtig wird und so. Also du schließt ja ganz viel Musik einfach aus.
1: Ja.
0: So, und das wäre einfach schade. Die ganze Sendung heute könnten wir ja nicht machen. Aber ich spreche kein Norwegisch und kein Schwedisch.
1: Ja, wir haben jetzt auch wenig Sprachen aus Skandinavien gehabt bis jetzt.
0: Ich habe ein paar mit noch dabei.
1: Okay. Ich habe jetzt auch.
0: Ja.
1: Ich habe zwar den Song, ich habe lange überlegt, welchen Kennsong ich spielen möchte, weil es wirklich sehr viele gute gibt und auch mit dem Hintergedanken, dass du sie nicht kennst.
0: Ja.
1: Aber ich habe jetzt, auch wenn ich den mit Lukas damals schon gespielt habe, nicht mein Lieblings-Kennsong. Das ist einer der besten Songs, die je geschrieben wurde. Einer meiner absoluten Lieblings-Songs. Den Döderwinkeln.
0: Okay.
1: Der ist so krass. Also es gibt, das ist einfach Wahnsinn.
0: Okay.
1: Musst du dich mal warm anziehen.
0: Ja.
1: Ja. Bist du gespannt?
0: Ja, total.
1: Okay. Ja, dann hören wir doch erstmal den Döderwinkeln von Kent.
0: Und ich muss dahinter noch was spielen.
1: Ja. Oh, Gott. Heute wieder nur Banger.
0: Scheiße.
1: Na gut.

0: Ich dachte, ich nehme meiner Meinung nach den stärksten Song, den ich heute mitgebracht habe, direkt hinter deinen Song. Dachte ich, passt ganz gut. Und es war auch Landessprache, Norwegisch. Das waren Honigbanan. Ich glaube, die habe ich legit letzte Sendung gespielt, aber einen anderen Song.
1: Und ich ja, weiß Schäfer noch, hast du mit dabei.
0: Schäfer, genau.
1: Bei den wollte ich mitbringen heute, habe ich gesehen. Hast du letzte Dings, letzte Sendung gespielt?
0: Und ich hatte in letzter Sendung gespielt. Und das war ja, glaube ich, einfach unsere, wir spielen Musik, die wir aktuell gut finden, Sendung. Und ich glaube, ich hatte letztes Mal gesagt, so, boah, ich muss mal bei dem Rest reinhören, weil ich den Song so gut finde. Ich könnte mir vorstellen, der Rest ist gut. Der Rest ist gut.
1: Ja,
0: so,
1: das Album ist richtig geil.
0: Insanes Album. Mhm. Also mit Abstand das Album, was ich aktuell am meisten höre. Mit Abstand. Ich glaube, es wird so mein neues Lingua Nada-Ding.
1: Oh nein.
0: Die machen auch sehr ähnliche Musik, finde ich. Also beides so dieses Noise-Pop. Das war jetzt mit Abstand der poppigste Song von dem Album. Deswegen habe ich den mal mitgebracht. Für die Masse.
1: Ja.
0: Aber ich habe noch einen zweiten mitgebracht. Vielleicht mache ich heute eine Sache, die wir sonst eigentlich nicht machen. Zwei Songs von einem Artist.
1: Also von derselben Person.
0: Von derselben Person
1: ja,
0: spielen.
1: Das ist krass.
0: Aber ich wollte auch noch mal vielleicht eine andere Seite von denen zeigen, weil eigentlich haben die eine viel härtere Seite noch. Insanes Album. Also wirklich, ich habe gesehen, irgendwie der Anthony Fantano, hier der Needle Drop, der hat ihm auch irgendwie einen Strong 8 gegeben.
1: Magst du den? Ich finde den so anstrengend.
0: Ja, ich gucke mir ab und zu einfach nur seine Bewertung an und so. Und wenn mich Sachen richtig interessieren, gucke ich so rein. So. Ich finde, man hätte dem Album auch so eine schwache 9 geben können. Ich finde das sehr gut, das Album. Ich habe das Album gehört und ich war so, boah, den Song speichere ich, den spiele ich bei der Norwegen-Sendung oder bei der Skandinavien-Sendung. Dann kam der nächste Song, ich war so, boah, den speichere ich, den spiele ich. Dann kam der nächste Song, ich war so, boah, nee, eigentlich müsste ich den spielen, der ist richtig gut. Und dann habe ich am Schluss irgendwie jeden zweiten Song gespeichert und ich war so, was spiele ich jetzt davon? Deswegen habe ich mir herausgenommen, vielleicht potenziell heute noch einen zweiten von denen zu spielen.
1: Schauen wir mal.
0: Ja.
1: Spiele ich auch einen zweiten Kern-Song.
0: Ja, wenn du willst.
1: Aber erstmal haben wir auch noch andere gute Sachen dabei.
0: Ja.
1: Und da auch ein obvious Take, den wir heute machen müssen, sind die Viagra Boys.
0: Habe ich auch dabei.
1: Ja.
0: Muss.
1: Liebe ich so sehr. Die spielen ja auch in Porto dieses Jahr und ich freue mich, die endlich mal zu sehen.
0: Ja.
1: Ich habe so Bock. Die spielen ja sonst immer nur, die machen immer komische Touren.
0: Ja.
1: Spielen dann immer nur Berlin.
0: Ich habe sie in Köln mal gesehen, da warst du aber nicht dabei dann, oder?
1: Ja, da war ich wahrscheinlich noch 16 oder so.
0: Es war coole Show. Die haben
1: wann war das?
0: In der Kantine, vor 4 Jahren oder
1: fuck.
0: So.
1: Da kannten wir uns doch sogar schon.
0: Ja, vielleicht konntest du einfach nicht. Ich hatte einen Kumpel da. Der hat sich so richtig praktisch gecosplayed. Der hat so Viagra Boys gecosplayed. Weißt, der kam dann so in Adidas Hose und so Adidas Oberteil mit so einer Sonnenbrille auf. Also extra, der trägt das normalerweise nicht, aber extra für die Show hat er das angezogen. Und dann hat er sich in die erste Reihe gestellt, dann hatte so eine Packung Zigaretten dabei und hat die immer dem Sänger hingehalten. Und der hat sich mal eine genommen und auf der Bühne geraucht von meinem Kumpel die Zigaretten. Das ist eine crazy Story. Wenn ich das gewesen wäre, wenn der Sänger von Viagra Boys meine Kippen geraucht hätte. Heißt er Murphy?
1: Irgendwie Sebastian so. Murphy.
0: Sebastian Murphy. Ja. Ist auch der einzige, ich habe letztens recherchiert, der einzige Amerikaner.
1: Diesmal wirklich recherchiert?
0: Ja, diesmal korrekt recherchiert.
1: Aber ist der nicht in Schweden geboren oder so?
0: Anders. Also der ist in ich glaube, Kalifornien, also irgendwo in Amerika geboren, aber mit 14 nach Schweden gekommen.
1: Oh.
0: Oder mit 16 oder so. Und dann da halt den Rest. Und der Rest sind richtige Schweden. Also
1: ja.
0: So schwedisch.
1: Ja, das sieht man ja auch.
0: Ja. Ich habe mich immer nur gefragt, warum der so gut Englisch kann. Und ich habe es einfach darauf abgetan, dass alle Schweden gut Englisch können, meiner Meinung nach.
1: Ist ja auch so.
0: Ja. Und ich dachte mir so, ja, hey, die Skandinavier können alle richtig gut Englisch, aber er hat einfach halt, kommt aus Amerika.
1: Ja.
0: Aber was hast du mitgebracht?
1: Research Chemicals.
0: Ah.
1: Und du?
0: Ich habe You Need Me von dem neuesten Album mitgebracht. Da habe ich von dem neuesten Album, habe ich glaube ich schon mal was gespielt. Man of Meat oder so heißt der. Der Song, den ich gespielt habe. Das Album ist richtig gut. Das neue Album.
1: Ja.
0: Also ganz anders als diese Post-Punk-Sachen, die am Anfang gemacht haben. Aber super nice. Haben auch kein schlechtes Album rausgebracht bisher.
1: Nee.
0: Also das Album, für die ich mich vielleicht ein bisschen weniger irgendwie nochmal interessiert habe. Aber für jedes Album habe ich mich irgendwie interessiert und alles habe ich gehört.
1: Ja. Das ist eine gute Band einfach.
0: Hammerband.
1: Ja. Deswegen haben die hier auch ihren Platz in der Skandinavien-Sendung.
0: Wow. Bei uns ging gerade Licht an im Studio.
1: Das war noch nie so.
0: Wir haben noch nie den Lichtschalter hier gefunden. Und wir stehen hier mal im Dunkeln. Und mittlerweile ist uns peinlich zu fragen, wo der Lichtschalter ist.
1: Sind ja erst seit 4 Jahren hier.
0: Ja.
1: Naja.
0: Zu lang.
1: Hören wir mal. Im Licht Viagra Boys.
0: Ja, geil.

0: So, das waren Viagra Boys. Ich wollte noch eine Sache sagen zu denen. Auf dem Album, auf dem aktuellsten, der letzte Song ist richtig geil. Das ist so eine Ballade, die die geschrieben haben.
1: Ja,
0: Kennst du den?
1: ja.
0: Ich habe das gehört und ich wusste, also das war auch, wurde mir Discovery irgendwie reingespült und ich gucke da meistens gar nicht erst, was ist. Nur wenn es mir gefällt, gucke ich halt drauf. Und dann war ich so, das ist Viagra Boys. Ich habe gar nicht erkannt. Richtig schön.
1: Ich liebe
0: Ja.
1: das ja, wenn so Punk- oder Post-Punk-Bands dann so Balladen schreiben. Und
0: Ja.
1: das geht auch immer.
0: Ja. Ja, viele Leute stempeln das, glaube ich, ab, dass sie einfach halt nur halt so Post-Punk oder Punk können. Aber dass das halt gute Songwriter sind, die auch gute Melodien schreiben können und nicht nur so auf die Fresse. Denken viele nicht, aber können die. Sehr
1: Ja,
0: gut.
1: die können das.
0: Ja, sind, ja, die sind gewachsen so ein bisschen mit ihrem Stil. Aber schon
1: Die
0: viel
1: sind ja auch
0: drüber.
1: schon alt.
0: Ja.
1: Die werden jetzt softer.
0: Ja. Oh, bei denen weiß ich nicht. Ich glaube, die
1: Nee.
0: sterben einfach, bevor die soft werden.
1: Glaube ich auch.
0: An einer Kokain-Koks-Überdosis. Ich glaube.
1: Ich glaube, da kracht's schon ordentlich im Backstage.
0: Ja, nicht nur im Backstage, bei dem Konzert, was ich erzählt habe, in der Kantine, haben auch alle auf dem, also nicht die Band selbst, aber die Fans auf in den Klokabinen alle so. Hast du gehört, dass er von den Klobrillen geschnieft wurde?
1: Schön.
0: Ja.
1: Ich kann mir nichts Ekelhafteres vorstellen. Ich mit meiner Keimphobie.
0: Ja.
1: Bah! Sich da
0: Okay.
1: vor dieses Klo hocken. Naja. Ich habe mal noch eine wichtige Band mitgebracht. Für uns auch. Die aber gar nicht so. Die wir gar nicht so viel hören. Und
0: Okay.
1: zwar Soundtrack of Our Lives. Ist in der Form wichtig.

0: gespielt und ich gucke dann meistens gar nicht erst, was es ist. Nur wenn es mir gefällt, gucke ich halt drauf. Und dann war ich so, das Viagra Boys, ich hab gar nicht erkannt. Aber richtig schön.
1: Ich liebe das ja, wenn so Punk- oder Post-Punk-Bands dann so Balladen schreiben. Ja. Und das geht auch immer.
0: Ja. Ja, viele Leute stempeln das, glaube ich, ab, dass sie einfach halt nur halt so Post-Punk oder Punk können. Mhm. Dass das halt gute Songwriter sind, die auch gute Melodien schreiben können und nicht nur so auf die Fresse. Denken viele nicht, aber können die. Sehr gut.
1: Die können das.
0: Ja, sind, die sind gewachsen so ein bisschen mit ihrem Stil.
1: Mhm. Aber schon viel drüber. Die sind ja schon alt.
0: Ja.
1: Die werden jetzt softer.
0: Ja. Oh, bei denen weiß ich nicht. Ich glaube, die sterben einfach, bevor die soft werden.
1: Glaube ich auch.
0: An einer Kokain-Koks-Überdosis. Ich glaube.
1: Ich glaube, da kracht schon ordentlich im Backstage.
0: Ja, nicht nur im Backstage. Bei dem Konzert, was ich erzählt habe, in der Kantine, haben auch alle auf dem, also nicht die Band selbst, aber die Fans auf der, in den Klokabinen alle so. Hast du gehört, dass er von den Klobrillen geschnieft wurde?
1: Schön.
0: Ja,
1: stimmt, kann mir nichts Ekelhafteres vorstellen. Nicht mit meiner Keimphobie.
0: Ja.
1: Bah. Okay. Vor dieses Klo hocken. Naja. Ich habe mal noch eine wichtige Band mitgebracht. Für uns auch. Die wir gar nicht so viel hören.
0: Okay.
1: Und zwar Soundtrack of Our Lives. Ist in der Form wichtig, weil mein Vater und einer seiner besten Freunde ja nur wegen denen damals das erste Mal nach Haldern gefahren sind. Also die sind quasi der Grund.
0: Die Keimzelle.
1: Genau, die Keimzelle dafür, dass wir jetzt auch immer alle nach Haldern fahren.
0: Ja.
1: Und das war, weiß ich nicht, 97, 98, irgendwie sowas. Und sind für Soundtrack of Our Lives damals nach Haldern gefahren. Und die kommen aus Schweden.
0: Sicher?
1: Ja, sehr sicher sogar. Und deswegen dachte ich, die müssen ihren Platz hier heute auch haben. Und ich habe Sister Surround mit dabei. Okay. Und
0: ich bin gespannt, ich kenne sie nicht, glaube ich.
1: Oh, guck mal. Das, obwohl sie die Keimzelle sind.
0: Ja.
1: Ja. Die waren auch oft, alleine auch. Herbert Lundberg, auch schon in Haldern.
0: Das klingt sehr schwedisch.
1: Sie klingt sehr schwedisch, genau. Lundberg. Deswegen bin ich mir auch recht sicher, dass er Schwede ist.
0: Künstlername. Kommt aus Leipzig.
1: Und The Soundtrack of Our Lives ist auch ein geiler Bandname, finde ich. Sehr guter Bandname. Und das ist ja in irgendeiner Form auch der Soundtrack unseres Lebens.
0: Bei mir in irgendeiner Form, ja.
1: In irgendeiner Form, ja. Ja, deswegen hören wir jetzt Soundtrack of Our Lives.
0: Das ist so spannend. Abend.

0: Ich habe noch mal einen Song mitgebracht, den kennen wahrscheinlich viele. Young Folks, das war ja so Nullerjahre Indie-Hit. Und an dem Namen der Band, wie heißen sie, Peter, Björn und John oder so,
1: Ja.
0: habe ich irgendwie mir so ein bisschen an dem Björn, habe ich mir gedacht, ah, vielleicht kommen die ja aus Skandinavien.
1: Hast nicht nachgeguckt, oder was?
0: Dann schon,
1: Ach so,
0: aber
1: okay.
0: ich wusste es nicht. Und mein erster Impuls war so, das könnte skandinavisch sein, komm aus Stockholm.
1: Ah.
0: Der eine heißt auch irgendwie John Eriksson und so. Dann war klar. Ja.
1: Ja, und wir haben jetzt gar nicht mehr so viel Zeit. Also eigentlich
0: Ja.
1: schon, aber
0: Wir haben noch viel vor.
1: wir haben noch, also ja,
0: Ja.
1: wir wollen halt noch Sieger rausspielen. Und das sind halt immer lange Songs. Aber wir können ja sagen, was wir sonst noch dabei gehabt hätten. Wir hätten die Hives natürlich noch
0: Ja,
1: als
0: Hives.
1: Schweden dabei gehabt.
0: Die sind ja auch jetzt mit auf Tour mit Viagra Boys gewesen, ne? Die haben noch irgendwie so eine
1: Ja.
0: Double-Headline-Tour gespielt. Die haben es richtig geil beworben auf Instagram. Die haben so richtig mit so Kurzfilmen und so gearbeitet. Das war richtig lustig. Ich finde die
1: Haben
0: auch.
1: die haben sich auch so gebettelt
0: Ja,
1: da dann.
0: so
1: Ja.
0: Fake-Battle und so. War schon ganz cool. Und Hives sind eine Hammer-Live-Band.
1: Ja, absolut.
0: Also, ne, ist jetzt nicht so, dass die tiefgründigste Musik so.
1: Es macht halt Spaß.
0: Aber es
1: Das
0: macht
1: ist, ja,
0: Spaß.
1: es ist eine Spaßband.
0: Ja.
1: Ja, also, obwohl ich die Anzüge ein bisschen doof finde.
0: Ja.
1: Aber das ist halt so ein Skandinavien-Ding irgendwie. Uniform.
0: Tragen die da mal da Uniform?
1: Ja, die Metalbands tragen ja auch immer
0: Ja,
1: Masken und so ein
0: stimmt.
1: Scheiß. Also
0: Corpse Paint.
1: irgendwie muss das da sein.
0: Ja, ich finde
1: Ja.
0: ja, Kraftklub hat ja alles von einfach Hypes geklaut, so gefühlt. Die
1: Stimmt,
0: haben ja auch so
1: was du
0: Uniformen am
1: sagst.
0: Anfang getragen mit den College-Sachen und so. Und von der Musik, diese knackigen Riffs, ist eigentlich von Hypes einfach ab.
1: Und deutsche Hives
0: Ja, Mann.
1: einfach. Auch ein neues Album rausgebracht.
0: Die deutschen Hives.
1: Die deutschen Hives, ja.
0: Ja. Das wäre lustig, wenn Kraftklub ein neues Album rausbringt, dann nennt es einfach die deutschen Hives, wenn du so richtig das embraced.
1: Aber es
0: Ja.
1: ist von den Texten ist nicht so ganz ähnlich, ne?
0: Ja,
1: Ja.
0: das, ja. Ich kann kein Englisch, ich weiß nicht, worüber Hives singen. Ich kenne nur Tick, Tick, Bum, weil da kann ich mir vorstellen, worum es geht, um eine Bombe oder so.
1: I hate to say, I told you so.
0: Ja. Ich hatte was anderes mitgebracht. Wir reden jetzt über Musik, die wir gar nicht spielen. Das ist dumm eigentlich. Egal, Hives hätten wir noch
1: Hives
0: gespielt.
1: hätten wir noch spielen können,
0: Ja,
1: ja.
0: jetzt aber
1: Wir hätten
0: Sigur
1: noch.
0: Rós.
1: Jetzt haben wir halt zweimal Sigur Rós aus Island.
0: Ja.
1: Ja. Also,
0: Hast
1: wir
0: du
1: haben jetzt.
0: geguckt?
1: Nee. Aber ich hab. Also, ich bin mir eigentlich ziemlich sicher, dass ich geguckt habe im
0: Okay.
1: Vorfeld.
0: Ja, okay.
1: Ich sag jetzt einfach mal, dass der Mann aus Island kommt.
0: Vielleicht kommt er aus Island und haben die sich in Skandinavien kennengelernt.
1: Aber der hat doch auch so ein komisch geschriebenes.
0: Oh.
1: Ja, irgend
0: Was
1: so einen
0: ist nochmal?
1: komischen Buchstaben, so einen isländischen Buchstaben,
0: Ja,
1: der
0: okay.
1: so ganz klar isländisch ist.
0: Okay.
1: Genau wie so Björk. Björk kann
0: Ja.
1: auch nur aus Island kommen.
0: Aber hat Björk. Ja. Er kommt. Ja, egal. Hat Björk nicht aber dieses durchgestrichenes O? Nee, oder? Bin ich
1: Nee,
0: gerade
1: ist das
0: verwirrt?
1: nicht ein normales Ö?
0: Ja, du hast recht.
1: Ist ja auch egal.
0: Ja.
1: Wir spielen jetzt zweimal Sigur Rós. Was
0: Ja.
1: hast du nur dabei? Also blöde Namen. Ist ja alles auf
0: Ja,
1: isländisch.
0: ich wollte gerade sagen, das ist zweimal das gleiche Wort, ich komme nicht drauf. Olsen Olsen oder so heißt es. Von dem,
1: Olsen-Zwillinge.
0: oh, nee, von dem blauen Album, eins der frühen. Die haben so einen riesen Katalog. Ich komme da ein bisschen
1: Ja.
0: durcheinander. Ja, was hast du dabei?
1: Irgendein Untitled-Song.
0: Ja,
1: Also er
0: okay.
1: heißt Untitled Nummer 4.
0: Okay.
1: Und dann ist er trotzdem hinter dem Titel. Das werde ich nicht versuchen auszusprechen. Njosnavellin oder so.
0: Ja,
1: Ja.
0: okay.
1: Also,
0: Sigur Rós
1: vielleicht,
0: zweimal.
1: vielleicht könnte sein, dass wir es danach nochmal schaffen, uns zu verabschieden.
0: Ja.
1: Ja, das spielen wir mal als Sieger aus. Ja,
0: Mach
1: komm,
0: mal an.
1: Rainer.

0: Ja. Ach, das war unsere Reise durch Skandinavien.
1: Warst du auch schon mal da? Dänemark warst du schon mal.
0: Oft. Wir waren oft Ostern über in Dänemark und in Schweden war ich auch schon ein paar Mal.
1: Da hast du mir was voraus. Ich war bisher nur in Dänemark. Auch so einer Freizeit mal. Nicht so viel gesehen, leider.
0: Ist schön. Sehr
1: Ja.
0: empfehlenswert.
1: Ich glaube, Norwegen wird meine neue Irland-Psychose. Ich hatte ja vor
0: Oh.
1: kurzem, war ich ja riesig in dem Thema Irland drin, so mit Sprache, Geschichte, Kultur. Und jetzt habe ich das bei Norwegen. Ganz schlimm.
0: Geil. Gibt
1: Aber ich,
0: Schlimmeres.
1: ja, ich war noch nicht da, genauso wie ich noch nie in Irland war.
0: Dann wird's. Vielleicht ist
1: Super.
0: das Mysterium, was es
1: Ja. Vielleicht will ich
0: aufrecht.
1: gar nicht hin. Sind nicht hier die ganzen norwegischen Kronprinzen und so, nicht die Prinzen, aber die Königin und so, den
0: Ja,
1: Epstein-Fates.
0: komplett.
1: Schön.
0: Angenehm.
1: Ja.
0: Ja.
1: Wir verabschieden uns. Mit diesem kurzen Schwung rüber
0: Nach
1: nach
0: Amerika.
1: Amerika.
0: Ja, 5 Sekunden noch. Was machen wir nächste Woche mal? Weiß ich nicht.
1: Entscheiden wir.
0: Sehen wir dann. Bis
1: Bis
0: bald.
1: dann.
2: Freue mich, dass ihr eingeschaltet habt.
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Ja, mit diesen Schritten aus dem Laub des Herbstes meldet sich Wolfram Weyer aus dem Drahtwald. Bezeichnenderweise gibt es heute vor allem Musik von drei alten kranken Männern, und zwar Stephen Jones, vormals Baby Bird, der vor einigen Monaten eine schwere Herzoperation hinter sich gebracht hat. Ryuichi Sakamoto, der bekannterweise auch eine schwere Krankheit überwunden hat. Und Paddy McAloon von Prefab Sprout, von dessen wunderbarer Solo-Platte von 2003, I Trawl the Megahertz, wir einige Stücke hören heute Abend. Es geht weiter mit Stephen Jones.

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0: Dankeschön. Guten Abend und herzlich willkommen zur 156. Ausgabe meiner kleinen Personality-Show auf 674 FM. Mein Name ist Martin Steuer und ich freue mich sehr, dass ihr wieder eingeschaltet habt. Es ist Freitagabend im September 2026, 21 Uhr und ich habe Bock auf 3 Stunden Popkultur, stilvolle Musik und sonstiges wirres Zeug. Schön, dass ihr mit mir endlich wieder auf diese Reise geht und dass ich mich da beim Monat fast verhaspelt habe, ist kein Wunder, denn die letzten beiden Sendungen, zu denen war ich nicht live hier im Studio, die liefen aus der Konserve und das ausgerechnet, wo doch im August Let There Be Music den 13. Geburtstag hätte feiern können. Da lief die 155. Sendung, aber wie gesagt, das war ein Summer Special ohne meine Anwesenheit und ohne meine Moderation. Davor eine Wiederholung von einem Summer Special aus weiß ich nicht von wann und auch ohne meine Anwesenheit. Und die beiden Monate davor, also dann eben entsprechend Mai und Juni, habe ich relativ spontane Sendungen hier fabriziert, die nicht wirklich vorbereitet waren und nur so halb vorbereitet waren. Und heute endlich wieder mit einer voll kuratierten Let There Be Music am Start. Ich bin zurück, hoffe ich mal. Und dementsprechend muss ich zugeben, bin ich ein bisschen nervös, weil es ist fast wie ja lange Pause und alles neu entdecken. Erstmal vielen Dank an den Mix, der hier vorher lief, von QB. November-Schätzchen-Mix nannte sich das Ganze und stammt aus dem Jahr, musste ich nachgucken, 2014, also 16 Jahre alt. Aber wie gut, dass es ein November-Mix war, das passt ja in den September. Egal. Also auf jeden Fall, das war hier aus der Automation heute. Niemand live vor mir im Studio. Unten im Konzertraum läuft ein Konzert, das höre ich hier gar nicht. Direkt nebenan ist ein Vorhang aufgespannt und eine Fotoausstellung, die morgen eröffnet wird, ist aufgebaut und sieht ganz toll aus. Ich kann empfehlen, in den nächsten Wochen hier ins Studio zu kommen, am Ubierring in Köln zu 674FM. Da gibt es eine Fotoausstellung der Künstlerin, deren Namen ich mir hätte aufschreiben sollen. Schade, habe ich nicht getan. Aber auf jeden Fall, Musik von 2014 lief, das ist alles sehr alt. Man müsste mal hier an der Automation ein bisschen arbeiten, möchte ich sagen. Bei mir gibt es nur neue Musik, das wisst ihr ja. Und deshalb steige ich in die Zeitmaschine.
1: 5, 10, 15, 20, 25, 30, 40, 50, 60. Das war vor Jahren.
0: Und reise weit, weit zurück. 70 Jahre in die Popmusik, in den September 1956. Und da waren sogar meine Eltern noch Kinder, muss man mal sagen. Und das ist also sehr lange her. Und witzigerweise aber habe ich auch mit diesem Stück eine Kindheitserinnerung, die ich kurz erzählen muss. Denn es geht um Roy Orbison. Also in unserer Familie immer ein sehr gern gehörter Mensch. Schon in meiner frühesten Kindheit gab es Schallplatten von dem zu Hause. Und auf der ersten Anlage meines Vaters, da war ich wirklich dann so 3 oder 4, als die ins Haus kam, gibt es eine Erinnerung an eine LP von Roy Orbison, wo dieses Stück, das jetzt kommt, auch das erste Stück der Opener war. Und in meiner Erinnerung, ich habe mich dann gewundert, ging der erste Takt, den wir gleich hören, so nur Drums, ich glaube, der ging ewig lang in der Wiederholung, ein einziger Loop. Ich kann mich so gut an dieses irre klingende Schlagzeug erinnern, dass ich dachte, dass das mindestens 4 oder 8 oder 16 Mal wiederholt wird. Aber es ist nicht so. Es gibt nur einen Takt Schlagzeug und dann fängt Roy Orbison direkt an zu singen bei Rockhaus. Und damit reisen wir zurück 70 Jahre in den September 1956. Hier ist Roy Orbison.

Unverkennbar. Natürlich Del Shannon, der es mit mehreren Singles noch versuchte, an seinen Mega-Hit anzuknüpfen. Natürlich, das nahm ich mir auch gerade. Ich habe ja gesagt, das wird heute schwierig. Also mir ist einfach zu viel im Kopf und Del Shannon. Hä? Danke, ihr wisst schon, genau. Er hatte einen Mega-Hit und er versuchte immer wieder klanglich da dran zu kommen, landete keinen nächsten Hit und seine Geschichte an diesen Erfolg dran zu knüpfen, die ging ja bis in die 80er Jahre hinein, bevor er leider tragisch auf eigenen Scheidungen aus dem Leben schied. Und dann gab es noch dieses Album von Jeff Lynne produziert, ich glaube das war sogar noch 91, weiß ich gar nicht. Das hier aber stammte aus dem September 1961, da sind wir jetzt also 65 Jahre zurückgereist und hörten das Ganze nach, ja, eigentlich auch unverkennbar, John Layton, Wild Wind, der auch nur einen großen Hit mit Johnny Remember Me hatte. Produziert von Joe Meek, dem Mann, der mit Telstar einen Riesenhit landete mit seinen Tornadoes, aber natürlich eben auch produktionstechnisch ein absoluter Gott war und völlig verrückte Sachen damals machte. Man muss mal das Video zu diesem John Layton-Stück hören, Wild Wind, sehen, auf YouTube gerne mal angucken. Das ist da in sehr guter Qualität in Schwarz-Weiß erhalten und er tritt da in so einem Studio auf. Und die Musiker, die da spielen, sind sehr außergewöhnlich. Es ist halt 1961, alles ist irgendwie total brav. Drei Frauen sitzen da und tragen diese Stimmen bei, die ja auch ja, wie der Wild Wind einfach schon klingen. Unglaubliche Produktion. Und das hörten wir direkt als zweites Stück nach Roy Orbison. Damit sind wir sehr weit in der Vergangenheit zurück eingestiegen. Papa schrieb schon, dass es ihm gut gefällt, so soll es bleiben. Aber natürlich reise ich weiter durch die Zeitgeschichte und gehe direkt in den September 1966, 5 Jahre weiter und treffe auf eine Band, die sich The Outsiders nannten und auch solche eigentlich blieben, mit nur wenigen Singles so kleine lokale Erfolge hatten. Der Sänger Sonny Gerace spielte in den 70er Jahren bei der Band Climax und die hatten 1972 auch so einen kleinen Radiohit mit Precious and Few. Hört man heute nicht mehr, war aber damals durchaus eine Nummer. Und in den 60ern, da klang er so, wie man im September 1966 zu klingen hatte. Respectable heißt das Stück von den Outsiders und wir hören es natürlich in der Original-Mono-Version. Die ist ja immer lauter als diese künstlich erzeugten Stereo-Version von damals. Wie auch immer, hier sind The Outsiders.

Runaway. Natürlich, Runaway. Danke, Brecht, und herzlich willkommen. Schön, dass du heute Abend mit dabei bist und mir hilfst. Den darf ich als erstes heute Abend begrüßen von unseren Stammhörern. Nein, ich habe schon Papa und Mama Hallo gesagt. Aber Brecht ist dabei. Der Nils hat hier geherzt, aber ob er zuhört, das weiß ich noch nicht. Der Sören ist noch beim FC unterwegs. Nein, der ist nicht in Stuttgart, wo die gerade spielen. Aber der guckt natürlich noch, das ist ja auch ganz klar. Und ich wollte auch mal zwischendurch gucken. Oh nein, gerade eben wollte ich noch sagen, der FC führt 0-0, aber jetzt liegt er 1-0 zurück in Stuttgart leider. Das nach diesem Start in der letzten Woche, wo sie gegen Hoffenheim ja so wunderbar gewonnen haben. Ich hätte es jetzt anders erhofft, aber die zweite Halbzeit kommt ja noch. Die werden wir hier ein bisschen nicht verfolgen in dieser Sendung, denn hier geht es um Musik, Musik, Musik und Runaway. Ja, das war natürlich der Titel von dem großen Del Shannon Hit und ich habe direkt auf Facebook zurückgeschrieben, mein Gott, ich habe dieses Lied 3000 Mal in meinem Leben mitgesungen. Und dann gibt es so einen Moment, wo du einfach dieses Brett vor dem Kopf hast und nicht mehr drauf kommst, was du mitgesungen hast. Das zu Del Shannon vorhin nochmal, der hier in der ersten Runde lief. Danach dann gerade eben die Outsiders mit Respectable von 1966 und in dem Jahr blieben wir noch einmal mit diesem wunderbar erfrischenden Flower-Pop-Stück gerade eben. Spanky and Our Gang hieß diese Band, die sich 1966 in Chicago gründete. So eine Folkband, die es damals auch relativ viel gab. Die hatten auch jetzt nicht die Riesenhits, aber so ein paar Single-Hits in Amerika auf jeden Fall. Die Sängerin war die Namensgeberin Elaine Spanky McFarlane hieß sie und das ist auch dann jetzt schon wieder 60 Jahre her. Wir waren im September 1966 und wer hat schon viel Zeit? Wir reisen schnell weiter, direkt in die 70er. Da war ich dann schon geboren. Und dann kommen wir jetzt zu einer Band, die mich dann nebenbei immer wieder begleitete. Dank meines Papas, da stand auch ein Album. Und das war aber eigentlich nur, weil Albatross da drauf war, meine ich. Ja, dieses Wahnsinns-instrumental frühe Stück von Fleetwood Mac. Und dann kannte man die natürlich in den 70ern durch so ein paar Radiostücke auch und in den 80ern erst recht, weil die da große Pop-Hits hatten mit Little Lies und ähnlichen. Und ich habe die immer nur so nebenbei eigentlich mitgehört, fand die immer gut und entdeckt habe ich Fleetwood Mac für mich eigentlich erst so vor 10 Jahren, muss ich zugeben. Und dann immer wieder geliebt und dann viele alte Schallplatten nachgekauft. Zum Beispiel, nein, diese hier wurde mir zu Weihnachten von meiner Liebsten geschenkt, nämlich das Album Future Games von 1971. Und das ist das erste, wo Christine McVie mit tatsächlich beteiligt war und das erste von ihr auch geschriebene Stück drauf ist, das wir jetzt gleich hören. Die wirkte schon am Album zuvor mit Killian House, aber da waren Fleetwood Mac ja gerade in so einer Umbruchphase vom frühen Bluesrock, gingen sie dann eher in Richtung Folk, wurden später eben ein bisschen ja, rockpoppiger, um in den 80ern wirklich zu diesem Super-Act zu werden. Ich habe die nie live gesehen, was ich heute noch furchtbar schade finde und was auch nicht mehr stattfinden wird, weil Christine McVie vor 2 Jahren leider von uns gegangen ist. Wir hören ihr erstes selbstgeschriebenes Stück vom Album Future Games von 1971, also 55 Jahre alt. Morning Rain von Fleetwood Mac.

Ja, 55 Jahre ist das her, dass das John Lennon Album Imagine erschien, und ich hätte natürlich auch das Titelstück spielen können. Das ist ja in einer ähnlichen sanften Anmutung und hätte ganz schön gepasst. Wobei ich eigentlich auch überlegt hatte, lass doch mal rockig weitermachen. Aber ich muss zugeben, interessanterweise, auf diesem Album so viele andere Stücke interessieren mich da gar nicht. Und ich finde sie vor allem nicht so schön wie das hier, Jadisguy, das durch John Lennon selbst gar nicht so ein Mega-Hit wurde. 1971 erschienen und ja, 10 Jahre später erst von Roxy Music natürlich in einer Coverversion zum Welthit gemacht, nachdem der Autor des Stückes auf offener Straße weggefegt wurde. Das war auch so eine Art Tribute an John Lennon von Brian Ferry und Roxy Music, als sie das 1981 veröffentlicht hatten. Und das war dann ein richtig Mega-Hit. Also ich glaube, ich habe das dadurch erst kennengelernt. Nicht in der Version von John Lennon, nehme ich an. Wie auch immer, damit sind wir 55 Jahre zurückgereist und befinden uns mitten in den tiefen, bunten 70er Jahren und gehen auch direkt 5 Jahre weiter. Und da hatte sich dann die Welt schon wieder grundlegend verändert. Vor allen Dingen musikalisch eben. Plötzlich gab es Punk Rock im weitesten Sinne, in allen möglichen Formen schon, in allen möglichen Auswüchsen. Was war der Grundgedanke? Wir können Musik machen und herausbringen, veröffentlichen und in die Welt bringen, die nicht über irgendwelche Chefetagen von schmierigen Plattenfirmenbossen laufen muss, sondern die einfach mal eben rausgedonnert wird. Und es gab im, ja, einen Monat zurück liegt das jetzt, im August, das genau 50-jährige Jubiläum, dass sich ein sehr bedeutendes Label gründete, das die, ja, zumindest 10 Jahre danach dann, bis so Ende der 80er, die Szene belebte mit den wirklich mitunter erfolgreichsten Bands, die aus Punk, New Wave und vielen anderen Musikrichtungen die Musikszene beherrschten. Ich rede natürlich von Stiff Records. Die gründeten sich genau August 1976, beziehungsweise gründeten sich vermutlich etwas früher, aber brachten ihre erste Single im August heraus. Und hätte ich im August Live-Sendung gehabt, dann hätte ich bestimmt diese Single The Pink Fairies Between the Lines da schon gespielt. Aber, also das wäre halt eben, jetzt gerade hätten die Pink Fairies mit Between the Lines, mit der Stiff Nummer 2, die hätten jetzt im September 50-jähriges Jubiläum. Aber ich möchte auf ein Stück aus dem August zugreifen, nämlich auf Stiff 1, weil ich es so viel besser finde. Und das gehörte Nick Lowe mit dem Titel So It Goes. Also es ist so nicht ganz 50 Jahre rundes Jubiläum, aber dem Stiff-Label zu gedenken, das kann man mit dieser Platte sehr, sehr schön. Hier ist Nick Lowe, So It Goes. Ganz andere Klangfarbe. Wir haben 21:31. Ich muss mal auf die Zahl gucken. Moment. Och, ich habe mit meinen 70er Softrock-Balladen schon die ersten Millionen rausgekickelt. Aber egal, ihr seid ja noch da und hört zu. Okay, hier ist Let There Be Music auf 674 FM mit Nick Lowe.

Bangkok gereist und gehen gleich mal wieder zurück zum Blues. Muss man einfach so sagen. Eigentlich eine Musikrichtung, die ich ja für mich persönlich, also wenn es zumindest sehr klassisch wird und so ganz urtümlicher Blues mit am besten noch dann, weiß ich nicht, noch mit Saxophon dabei, da bin ich raus. Aber es gibt, also das stimmt gar nicht, auch Saxophone können ganz toll sein, wenn es so richtig, also siehe Bowie, ist immer toll. Aber es gibt dann so Acts, die eigentlich Blues machen. In den 80ern konnte man durchaus auch Nick Cave dazu zählen in einer bestimmten Form. Und ganz bestimmt in den 70er Jahren einen Singer-Songwriter, der damals Anfang der 70er angefangen hat und der 1976, vor also damit 50 Jahren, sein Album Small Change herausbrachte. Und von dem spiele ich heute mal wieder was, was ich selten mache. Und es geht auch gleich total runter und ich hoffe, das passt überhaupt um diese Uhrzeit. Ich glaube, ich hole mir gleich mal 2 Flaschen Bier. Ich hätte eigentlich gern so einen Drink, so einen schweren Drink. Maria Kron. Um das jetzt zu hören. Denn es kommt Tom Waits. Und das Stück The Piano Has Been Drinking. Ich bin da echt zwiegespalten. Ich mag das nicht immer. Ich bin gespannt, ob ich das jetzt mag. Aber ich finde es schon sehr bedeutend und hatte einfach Lust, das heute zum 50. Jubiläum mal zu spielen bei Let There Be Music. Tom Waits, der alte Schnalzhahn. The Piano Has Been Drinking. Gibt's ja eine Geschichte, dass hier in Köln jemand sich dann so genannt hat und Tom Waits Coverversion auf Kölsch gemacht hat. Habe ich Kölsch gesagt? Naja. Mal gucken, was hier jetzt so passiert. Hier ist erstmal Tom Waits.

Damit habe ich euch doch aus den Sesseln getreten sozusagen. Brecht hat geschrieben, er hat direkt mal lauter gestellt bei den Saints, Australiens erster und sehr bedeutender Punkrock-Band, die 1970 und 1976 dieses Stück schon herausgebracht hat. I'm Stranded. Chris Bailey und Ed Küpper in ihren Anfangstagen und ja, großartig, muss man ja echt mal wieder sagen. Tolles Stück. Direkt nach Nick Lowe's Soul Goes und den Witz Nick Lizzie oder Thin Low. Den macht Nils auf Facebook und spielt darauf an, dass das eine ziemliche Nähe mit diesem Refrain hatte zu Whiskey in the Jar von Thin Lizzy. Und die Geschichte ist, ich habe mal kurz nachlesen müssen, die Geschichte aber ist, dass Nick Lowe Tourmanager war, wo Thin, ich weiß jetzt nicht mehr, Graham Parker and the Rumour war der Hauptact und Thin Lizzy haben im Vorprogramm gespielt. Und da hat er dieses Stück von denen immer gehört und offenbar ist er darauf reingefallen und hat das ein bisschen adaptiert für sich. Aber ich weiß gar nicht, ob es da irgendeinen Urheberrechtsstreit gab. Ist mir auch egal. Wir sind ja hier da, um einen schönen, angenehmen Abend zu haben. Bei mir auf meinem Festival treten auch nicht Alpha will auf und so. Also 21.38 Uhr. Wir sind bei 674 FM bei Let There Be Music. Keine politischen Meinungen, nur die Erinnerung an Punkrock und wie schön das war. Hoch und runter, quer und beet geht es hier bei Let There Be Music und ja, wir sind vom Beat über, vom Rock'n'Roll über den Beat und über den Bluesrock und hin zum Softrock der 70er, hin zum

Hatte ich was von Saxophon gesagt? Hatte ich was von Köln gesagt vorher? Ja, ich musste das jetzt leider spielen. Es ist genau 45 Jahre alt, das Album für Usteschnicke von Bab im September 1981 erschienen. Und ich musste ja das spielen, weil ich das Konzert von Bab zu 50 Jahre Bab leider im Stadion verpasst habe. Ich glaube übrigens, der FC hat gerade kein Tor geschossen, hat es aber versucht. Passt doch alles zusammen. Ich habe es auch versucht. Ich glaube, ich habe 2 Millionen Hörer verloren. Es tut mir sehr leid. Kommt zurück, es wird auch wieder alles ganz anders hier. Das ist ja immer so bei Let Devil Music. Ihr müsst halt so ein paar Sachen aushalten. Ich weiß, ihr seid keine Bab-Fans, aber ich mag gerade dieses Stück echt sehr gerne. Jadus, direkt nach Tom Waits, The Piano Has Been Drinking. Was eine Sendung heute schon. Wir haben gerade mal 21.48 Uhr und ich habe das Gefühl, ich hätte schon den Kasten leer getrunken. Naja. Es wird noch sehr anders, wie schon versprochen. Und wenn man so in die 80er reist, dann heißt das eben auch wieder Klangfarbe total ändern und endlich mal wieder eine weibliche Stimme. Ich stieß auf das Album Happy Birthday, der größte der Altered Images hier in Deutschland. Und Real Toys ist von diesem Album auch 1981 und das spiele ich jetzt hier einfach.

Und so fingen sie an zu laufen, die 80er und der New Wave. Weltweit, selbst in der Schweiz. Und ich weiß nicht, ob ich schon jemals in dieser Sendung Yellow gespielt habe. Kann ich ja mal mit anfangen. Mit ein paar Dance-Rhythmen. Ja, mein 20.52 Uhr. Ihr seid bei 674 FM. Und hier ist Bostage, der erste Hit von Yellow.

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Der VfL Stuttgart führt 2:0 gegen den FC. Vielleicht hätte ich mehr Bab oder gar kein Bab spielen sollen, um das abzuändern. Nein, ich habe keinen Einfluss auf dieses Spiel. Es ist 22:02, ihr Lieben, ihr seid bei 674 FM auf Let There Be Music. Nee, auf 674 FM bei Let There Be Music eingeschaltet. Wunderbar, dass ihr dabei seid. Das gerade eben war natürlich New Order, Bizarre Love Triangle. Und es ist tatsächlich so, dass ich in 13 Jahren Sendungsgeschichte dieses Lieblingsstück von New Order noch nie gespielt habe. Dabei kann ich zum dritten Mal feiern, dass eben das Album Brotherhood von 1986, im September 1986 erschien, eben zum dritten Mal bereits Jubiläum hat. Es ist also jetzt 40 Jahre alt geworden. Und damit bin ich in den September 1986 gereist. Und es sollte eigentlich so sein, dass ich bereits die beiden Stücke davor, nämlich Bostage von Yellow und Brothers von Duff, vom Album First Step to Heaven, mit dem Duff ein Comeback auf Englisch versucht hatten, da 1986. Bereits die beiden Stücke wollte ich miteinander mixen und habe dabei vollkommen versagt, hat einfach nicht geklappt. Es ist halt so, dass mein Sohn, der jetzt 15 geworden ist im Mai, mich längst DJ-technisch überholt hat. Natürlich digital auf dem Computer, aber der hat Techniken drauf und bringt irgendwie Musik aus 40 Jahren, genau wie ich gerne, völlig durcheinander und mixt sie ganz wunderbar. Und ich stehe da immer und denke, ja, super, Junge, mach deinen Weg. Ich hab's auch nicht geschafft. Auf jeden Fall, ich kann's nicht mehr und das hörte man dann, als ich Brothers von Duff eigentlich super gerne da reinmixen wollte, hat nicht geklappt. Schöner war das dann mit New Order im Anschluss, das hat dann einigermaßen geklappt. Von Brotherhood hatte ich schon gespielt, Way of Life, so ein ganz tolles, rockiges Popstück von New Order und Weirdo, ebenso ein rockiges Stück, aber Bizarre Love Triangle, diesen großen Hit von 1986, noch nie. Ja, und damit sind wir im Jahr 1986 gelandet. 40 Jahre ist das her und ich war so richtig aufgewacht damals als 16-Jähriger und hörte immer mehr Musik aus allen möglichen Richtungen. Und es gibt immer diese schöne Geschichte, auch dieses Album habe ich bestimmt schon 4-5 Mal vorgestellt. Nicht nur zu den drei Jubiläumsdaten, sondern auch schon mal zur Weihnachtszeit. Weil ich habe das Weihnachten 1986 geschenkt bekommen, als ich im Harz bei meinen damals noch Großeltern, die da lebten in dem Haus, zu Gast war. Und ich werde es nie vergessen, dass ich dieses Album von This Mortal Coil, der Supergroup auf dem von mir so geliebten 4AD-Label, geschenkt bekommen habe. Filigree and Shadow heißt es und ich habe schon das Stück Strength of Strings gespielt und My Father beim letzten Mal und natürlich zu Weihnachten mindestens einmal The Jeweler, diese Komposition von Pearls Before Swine von Tom Rapp, genau, weil ich das so geliebt habe als 16-Jähriger und es ist wunderbar, dass ich heute, ja, ich hätte noch Morning Love zum Beispiel spielen können, aber ich spiele ein Stück, das eine der ersten Singles von Modern English war, nämlich Tarantula. Und ich kannte das natürlich 1986 als 16-Jähriger gar nicht von Modern English, die Originalversion. Ich glaube, ich nenne auch gerade einen falschen Namen. Das war nicht Modern English, die Tarantula gesungen haben. Ich find's raus, oder ihr findet's raus und schreibt mir wieder und korrigiert mich. Danke, liebe Redaktion da draußen. Auf jeden Fall Tarantula. Ich habe immer früher noch gedacht, das müsste eigentlich auch aus diesem Big Star-Umfeld kommen, aber nein, das war es nicht. Und ich wollte es mir aufschreiben unbedingt. Warum habe ich das nicht gemacht? Der Mann war gar nicht bekannt, der das geschrieben hat. Mit seiner Band nur so ein paar. Ach, Entschuldigung, das war der von Colorbox, die hier vor 2-3 Monaten auch mal liefen. Genau, der Colorbox-Typ, irgendwas mit Martin, der hat das geschrieben auf einer der ersten Colorbox. Veröffentlichung. Und This Mortal Coil, diese ganz elegische Supergroup of 4AD, die hat es gecovert und es ist so wunderbar, dass ich mich freue, das hier heute um 22.06 Uhr zu spielen und damit quasi nochmal so ein Rausschmeißer schon aus der Sendung spiele. Also es geht jetzt wieder ganz runter, ihr könnt euch zurücklehnen, nochmal ein Brandy in die Hand nehmen und schwenken und dann Tarantula hören. Hier sind This Mortal Coil. Warum nicht? Warum, wenn ich das sage, geht's nicht an? Weil der Regler nicht oben ist. Nochmal, hier sind This Mortal Coil.

Ein Tor für den FC Köln in der 82. Minute. Jetzt drehen sie das Spiel, obwohl Stuttgart 3-1 jetzt gerade noch führt. Aber ich bin mir sicher, die gehen noch mit 3 Punkten da raus. Ach, und sowas rede ich, wo doch vorher alles so schön hier war. Kurzer Nachholer, Martin Young hieß der Autor dieses Stückes Tarantula, das wir vor Everything But the Girl von This Mortal Coil hörten. Martin Young von Colorbox tatsächlich. Genau, eine frühe 80er-Jahres-Single von denen, die This Mortal Coil, diese Supergroup des gleichen Labels, wo eben auch Colorbox drauf waren, dann gecovert haben mit diesen orchestralen, wunderbaren, elegischen Sounds, die wir davor hörten. Und dann jetzt gerade noch größer, eigentlich Everything But the Girl, A Country Mile vom Mega-Erfolgsalbum Baby, the Stars Shine Bright. Und Brecht schrieb auch, oh, Tracy Thorns Stimme, das ist doch immer wieder ein Wahnsinnserlebnis. So, jetzt gucke ich nochmal kurz auf das Ergebnis. 3-1, der FC steigt ab. Ganz klar, ich habe es gesagt, letzte Woche einmal einen Glücksmoment gehabt, ab jetzt geht's in den Abstiegskampf, keine Frage. Zweiter Spieltag, ich weiß das. Und so gute Laune habe ich hier nämlich auch. Wir bleiben noch etwas im September 1986. Alles ist 40 Jahre her, was wir jetzt hören, und macht uns immer wieder klar, wie alt wir inzwischen geworden sind. In New Order war ja ein ziemlicher Hit, klar. Duff waren große Hitlieferanten. This Mortal Coil war eher ein Underground-Thema, aber doch schon sehr beliebt. Everything But the Girl waren sogar hierzulande durchaus mal im Radio vertreten. Und das, was jetzt kommt, war ein richtiger Hit, beziehungsweise ein Stück von dem Album, wo ein anderes Stück, nämlich C'est Comme Ça, ein großer Hit war. 1986 veröffentlichte das Duo Rita Mitsuko ihr Album The No Comprendo. Und C'est Comme Ça habe ich davon schon mal gespielt, das mochte ich immer super gerne und fand ich damals alles so großartig, dass ich mir echt das Album gekauft habe als 16-Jähriger. Und dann habe ich gehört und reingehört und dachte, was spielst du denn davon? Naja, und die anderen Sachen, ja, heutzutage nicht mehr so ganz mein Fall, aber irgendwie dann doch noch dieses R&D, was ich jetzt spiele, ein Funkstück sozusagen von Lerita Mitsuko, gefällt mir immer noch ganz gut. Es ist 40 Jahre alt.

0: Ich habe eigentlich jetzt so viel zu erzählen. Wir haben 22.28 Uhr, ihr Lieben. Was bedeutet, dass wir noch die Hälfte der Sendung erst vor uns haben. Dabei haben wir schon so dermaßen viel gehört. Ich danke jedem, der hier wirklich mithört die ganze Zeit. Das ist der Wahnsinn. Also Nils und Brecht, ihr seid immer wieder der Wahnsinn. Der Sören hingegen dürfte gleich bald hinzukommen, denn der FC liegt mittlerweile 8:1 zurück. Nee, lass uns mal gucken und nichts, keine Falschnachrichten hier verbreiten. 4:1 liegt der FC zurück. Das ist traurig. In Stuttgart spielen sie. So, was wir gerade hörten, passte eigentlich schon ganz gut nach Billy Bragg. Greetings to the new Brunette. Und die Grüße gehen raus an die alte Brunette, an die, nein, nicht an die alte, an die schon bekannte Brunette, die meine Liebste ist. Und das war ganz klar ihr gewidmet. Sie liebt Billy Bragg. Und ich natürlich auch. Und das war das Album Talking with a Taxman About Poetry, das Billy Bragg vor genau 40 Jahren im September 1986 veröffentlichte. Man hätte auch sehr gut Levy Stubbs Tears davon spielen können oder das großartige Power in a Union, aber hey, Greetings to the New Brunette, was für eine wahnsinnstolle Hymne, die wir da übrigens nach Lerita Mitsuko hörten und damit einen Ausflug auch mal nach Frankreich unternahmen in dieser Sendung. Sehr schön. Und dann jetzt gerade eben nach Billy Bragg, so klang farblich schon irgendwie zu Bragg passend, das war Bill Drummond. Hatte Brecht das erkannt? Kannte er dieses Stück? Ich muss gleich mal nachlesen auf Facebook. I Want That Girl, und es ist neben der Single auf dem Album, ja, eigentlich das einzig gute Stück, und trotzdem habe ich mir das erst vor wenigen Monaten mit viel Stolz zugelegt. The Man von Bill Drummond, ein Album auf Creation Records. Und wer ist Bill Drummond? Das ist der Mann, der wenige Jahre später Riesenhits mit dem Projekt KLF landete und Millionen, die er damit verdiente, auch öffentlich verbrannte. Ein großartiger Mann, ein Musikjournalist und Musiker und Plattenfirmenmanager. Ich meine, er hing auch damals mit drin bei Creation Records, als er dieses Album The Man veröffentlichte. Es ist im Ganzen echt nicht so wirklich gut. Also es gibt so ein paar Country-Anleihen, es gibt zwei Coverversionen, Son of a Preacher Man und Going Back, zwei Stücke, die ich echt liebe, aber die er nicht wirklich gut covert. Die wollte ich dann auch nicht hier spielen. Im Ganzen das durchzuhören ist mehr so, naja, ist okay, ist ein geschichtliches Zeitdokument, aber jetzt kein großes Album. Und trotzdem bin ich stolz, das auf Vinyl zu besitzen, muss ich echt mal sagen, weil es ist schon bedeutend. Bill Drummond, der eben bevor er KLF gründete und die Justified Engines of Mumu und der eben sich zunächst als Singer-Songwriter versuchte auf dem Creation-Label, aber damit auch wirklich keinen Erfolg hatte. Ja, damit habe ich daran auch mal erinnert und fand das ganz gut. Und witzigerweise, ja, auf Creation, also auf dem Label veröffentlicht, auf dem später die Band ziemlich laut und groß werden sollte, die jetzt als nächstes kommt. Und da möchte ich dann noch was dazu erzählen. Jetzt haben wir schon 22.31 Uhr, die zweite Hälfte der Sendung hat also schon gestartet. Aber ich möchte erzählen, dass ich eine ganz bestimmte Platte einer wirklich großen Lieblingsband von mir, aus der Frühphase, bevor sie den großen Erfolg hatten, die ist sehr, sehr teuer, weil die nie nachgepresst worden ist. Es gibt eine zweite Version von dieser 12-inch EP, The New Record by My Bloody Valentine, die dann eben nochmal auf Single nachgepresst, ja, eben nicht nachgepresst wurde, sondern auf der Single, die 1991 nach dem großen Erfolg der Band herauskam, übrigens auf einem Label namens Recreation Records, da sind nur die Demo-Versionen dieser Stücke drauf und die klingen echt nicht gut, das ist keine große Freude, Wahnsinn, aber selbst die ist ziemlich teuer. Und wenn man sich das Original, also The New Record by My Bloody Valentine von 1986 im September erschienen, also im großen C86-Jahr, wenn man die sich jetzt aufs Original kaufen würde, muss man so 250 bis 350 Euro hinlegen. Und ich muss zugeben, die Geschichte ist noch nicht vorbei. Ich habe letztens einmal mitgeboten bei Discogs und das Angebot wurde aber abgelehnt. Ich hatte wohl zu wenig Geld. Ist echt nicht so einfach, sowas zu entscheiden, aber ich irgendwann brauche ich diese Platte, um meine Sammlung von My Bloody Valentine zu vervollständigen. Denn ich liebe die frühe Phase dieser Band. Ich habe auch einige der Platten bereits. Sunny Sunday Smile besitze ich. Und dieses erste Album Geek, wo der erste Sänger der Band, David Conway, noch so ein bisschen auf 50s Grufti Grave Rockabilly macht. Ganz anderer Sound. Und dann entwickelten die sich so langsam und Der Mastermind der Band, Kevin Shields, hat damals schon so großartige Noise-Pop-Stücke geschrieben. Sunny Sunny Smile ist der Wahnsinn. Und von dieser EP, New Record, spielte ich schon mal Lovely Sweet Darlene. Und heute das Stück On Another Rainy Saturday. Und ich bin fast froh, dass meine Eltern schon abgeschaltet haben, weil jetzt würden ihnen wahrscheinlich sonst die Ohren abfallen. Ich möchte noch ein Jingle vorher spielen, nämlich dieses.
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0: Denn My Bloody Valentine machen es einfach nicht, dass sie ihre ersten EPs und Platten nochmal neu auf einer CD oder auch auf Album neu veröffentlichen. Und das ist wirklich ärgerlich, weil deshalb muss man eigentlich, um das Original zu haben, dieses Wahnsinnsgeld in die Hand nehmen, zwischen 250, 300 Euro. Oder aber man hat es irgendwoher von früher sich mal überspielt vom Freund, weiß ich nicht, oder vielleicht auch irgendwo anders illegal runtergeladen, ist ja auch egal. Ich hoffe, es läuft jetzt in einer einigermaßen guten Qualität. Hier sind My Bloody Valentine on Another Rainy Saturday und damit sind wir bei eigentlich meiner Lieblingsmusik gelandet, Noise Pop, wie er purer und besser nicht sein kann. Hier sind 1986 My Bloody Valentine. Haltet euch fest.

läuft jetzt in einer einigermaßen guten Qualität. Hier sind My Bloody Valentine on Another Rainy Saturday. Und damit sind wir bei eigentlich meiner Lieblingsmusik gelandet. Noise Pop. Wie er purer und besser nicht sein kann. Hier sind 1986 My Bloody Valentine. Haltet euch fest.

September 1986, vor genau 40 Jahren heraus und hieß Completely and Utterly. Ihr anderes ganz großes Stück, Ask Johnny D, Entschuldigung, über einen Musikjournalisten, habe ich auch schon mal gespielt. Sie hatten auch noch ein tolles Album. Weiter ging es mit denen meines Wissens nach leider nicht. Die haben sich auch nie wieder neu zusammengetan oder so. Schade eigentlich. Die Chesterfields auf der Subway Organization. Noise Pop at its best 1986. Und wir reisen dann jetzt 5 Jahre schon wieder weiter. Wir haben 22.40 Uhr und landen im September 1991, wo eine Band, die eigentlich 1986 mit zur C86-Riege gehörte, also auf diesem legendären New Musical Express Sampler C86 auch ein Stück veröffentlichten. Das sind nämlich die Pastels, die von mir so verehrten und geliebten Pastels, die ja auch eigentlich bis heute existieren, aber sehr, sehr lange nichts herausgebracht haben. Die habe ich auch schon 1986 geliebt ohne Ende. Die ersten beiden Alben liefen rund und ohne Ende bei mir. In den 90ern wurden sie dann mal irgendwann so ein bisschen ruhiger, zurückhaltender und leicht elektronisch. Da verlor ich so ganz bisschen das Interesse. Aber hier 1991 nochmal, da machten die großartige Musik. Zum Beispiel mit dieser Maxi-Single auf Paperhouse Records damals. 1991, wo sie ein Stück von Daniel Johnston, vom großen Daniel Johnston, coverten. Und witzigerweise, ich lasse momentan, wenn ich Auto fahre, ganz gerne eine Automation meiner iTunes-Mediathek laufen. Das heißt, ich lasse sämtliche 35.000 Stücke, die ich da drin habe, irgendwie zufällig auswählen und dann kommen ganz interessante Dinge, die man sehr lange nicht gehört hat. Und neben wirklich schlimmen Dingen, weil ich ja auch manchmal als Hochzeits-DJ auch durchaus schlimme Schlager in dieser Mediathek besitzen muss, die dann plötzlich tauchte Genghis Khan auf, das war wirklich die Hölle. Und dann auch so ganz normale Sachen, die man halt kennt und auch Schönes und so. Klar, ich habe ja einen guten Musikgeschmack. Aber dann gibt es diese Momente, wo du echt im Auto fast gegen den nächsten Baum fahren möchtest, weil es so schön ist, was er klingt und du etwas so lange nicht gehört hast. Und was kam? Tatsächlich das Original dieses Stückes von Daniel Johnston, Speeding Motorcycle. Und der Unterschied zwischen der Pastels-Version und dem Daniel Johnston-Original ist so witzig, weil natürlich Daniel Johnston als totaler Lo-Fi-Künstler, der wirklich zu Hause in der Küche auf dem Vierspur-Rekorder mit Instrumenten, die man eigentlich gar nicht kaufen kann, seine Musik einspielte und wo die Musik, die nur durch diese Wahnsinns-Songs dieses Mannes leben. Und dann diese Pastels-Version, die eigentlich alles irgendwie perfektioniert und professionalisiert, aber trotzdem irgendwie schön schräg ist und schön underground ist. Die Pastels, Speeding Motorcycle 1991, 35 Jahre alt. Ach, was läuft hier wieder schöne Musik heute bei Let There Be Music. Wir haben 22:42. Schön, dass ihr dabei seid.

Und gleich noch hinterher ein wunderbares, weiteres Gitarren-Pop-Stück der ganz frühen Jahre von einer Band namens The Chesterfields, die auf dem Subway Organization Label veröffentlichten. Diese Single kam auch im

Speeding Motorcycle von den Pastels. Und bevor ich jetzt gemixt in den nächsten Song rübergehe und damit nach Bayern wandere, möchte ich vorher eine Übersetzung des Textes abliefern, damit ihr das richtig genießen könnt. Da ist nichts dabei. Was kann er schon dafür, dass ihm die lustigen Ludermädchen am besten gefallen? 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

Ja, da waren wir gerade in Bayern und ich habe euch den Text vorher übersetzt von Heinling, Hans-Jürgen Buchner. Ein aus meiner Sicht großartiger Weltmusiker, der aus seinem Dorf Heinling seit Anfang der 80er Musik macht. Ganz am Anfang auch mal sogar einen ZDF-Hitparaden-Hit hatte mit Long schon nie mehr gesehen. Die meisten erinnern sich daran, mochten das vielleicht nicht. Ich habe den irgendwie später für mich entdeckt, zum Beispiel mit diesem Album 7. von 1991, von dem ich gerade eben das Stück Nix dabei gespielt habe. Das Stück Das Geheimnis von dem Album habe ich schon mal gespielt vor 5 oder 10 Jahren. Es gibt viele andere, die ich euch davon gerne vorspielen würde, auch wenn ich ahne, dass die meisten sich dafür nicht erwärmen können. Aber der Heinling, der ist ein ganz großartiger und deshalb habe ich Nix dabei hier in dieser Sendung gespielt und gleich überfließen lassen in etwas wieder völlig anderes. Nämlich das hier. Bässe vom Warp-Label in Sheffield. Das sind Nightwares on Wax, die vor 35 Jahren im September 1991 ihr Album A World of Science, The First and Final Chapter veröffentlicht haben. Den Opener Nights Interlude habe ich davon auch schon gespielt, denn ich liebe dieses Album und ich liebe die Zeit, in der ich auch diese Musik geliebt habe. Beeinflusst vom Manchester Rave, der damals immer mehr wurde, von sehr frühen blumigen Hip-Hop-Sachen zwischen Della Soul und The Tribe Called Quest, gab es eben auch in der Elektronik ganz viele Dinge, die so soulig und jazzig und schön waren, wie das hier. A Case of Funk, Nightmares on Wax, hören wir um 22.52 Uhr bei Let There Be Music auf 674 FM. Und es ist eine so bunte Sendung, dass ich sagen möchte, so gut war ich lange nicht. Die ZuhörerInnenzahlen geben mir recht. 22 Millionen, die unterwegs sind auf der A4 und auf der A3 in den Urlaub, denn die Sommerferien haben gerade erst begonnen. Und der FC Köln hat, Moment, ich muss nachschauen, das aktuelle Ergebnis, der Endstand hat 4:1 gegen Stuttgart gewonnen! Aufstieg, erste Liga! Europa wartet auf uns, während wir noch ein bisschen britischen Funk, Elektrofunk hören von 1991. Diese Flöte, woher kommt die eigentlich? Ich wäre gerne so ein Scientist, der auch alles über Samples weiß. Da ist der Nils bestimmt weiter und kann mir sagen, woher dieser Frauenchor im Hintergrund kommt, woher die Flöte kommt bei Nightmares on Wax und sonst was. Danach, ihr Lieben, ich nutze ja solche Instrumentalstücke immer, um zu reden, gehen wir nach Köln und feiern ein Album von einem Kölner Techno-Musiker, das ich letztens auch auf Facebook bejubelt habe. Es geht um Mike Inc. Und mal gucken, was draus wird. Huch, das ist doch ein Queen-Sample.

Ja, ich sagte es gerade, Sample-Musik. Und ich erwähnte heute Martin Young von Colorbox, der mit seinem Projekt Mars schon 5 Jahre zuvor eine erste Platte veröffentlichte mit einem Riesenhit, Pump Up the Volume. Daniel und ich sprachen vor 3 Monaten darüber, was das in uns ausgelöst hat. Die erste Schallplatte, die erste Musikaufnahme, die ausschließlich aus Samples bestand. Ja, und der Mike Inc., der hier läuft im Hintergrund, Love Inc. hieß er unter diesem Namen, der veröffentlichte sein Album Life's a Gas 1996 bereits, dann im August, das musste ich mal nachholen, mit dem schönen Logo-Emblem No Copyrights Necessary. 1996 auf dem Frankfurter Mega-Label Force Inc. veröffentlichte. Und wir hören das Stück Lady Democracy, obwohl es eben, ja, in erster Linie aus einem Queen-Sample besteht, nämlich You Don't Fool Me, was Queen erst 1995 posthum 4 Jahre nach Freddie Mercurys Tod veröffentlicht haben auf dem Album Made in Heaven. Und er macht daraus so eine tierisch geile Techno-Version, dass ich auch euch Indie-Fans das nicht vorenthalten wollte. By the way, 22:55, ihr Lieben, wir haben noch eine ganze Stunde vor uns und diejenigen, die mit der Elektronik nicht so gut umgehen können, den sage ich, es wird auch gleich natürlich wieder ganz anders hier. Aber das ist Freddie Mercury und morgen am 5. September in 1:04 In 1:04 wäre Freddie Mercury 80 Jahre alt geworden. Und auch das ist ein Grund, in dieser Sendung irgendwas zu spielen, was mit Queen zu tun hat. Und wenn es nur der irre Mike Inc. aus Köln ist, der auf dem Album Life's a Gas natürlich auch T-Rex und andere ganz viel zitiert hat und einfach keine Copyrights angegeben hat. Bis heute nicht. Deshalb ist so ein Album natürlich auch nicht im iTunes Store oder bei Apple Music irgendwie zu hören. Und sicherlich auch nicht bei Spotify. Ach, genießt mit mir. Es ist so schön. Ich liebe ja auch dieses Original von Queen. Es ist ja so ein Wahnsinns-Song, You Don't Fool Me. Boah, ist der großartig. Und das wusste eben auch Mike Inc. und hat einfach dieses Sample geschnappt. Der hat übrigens auch mal ganz gemein Prefab Sprout einfach irgendwo gesampelt und so. Ja, unter dem Motto No Copyrights Necessary. So geht Musik auch. Wir sind im September 1996 und bleiben da noch ein bisschen. Und gleich, wenn das hier vorbei ist, dieses Stück, dann werden sich die anderen unter euch wiederfinden. Mit einer deutschen Band. Dann reisen wir von Köln nach Berlin und hören, wie Deutschland damals auch klingen konnte. Eben nicht nur so. So eben auch. Ich rede die ganze Zeit, kann das sein? Unverschämt. Und ich tanze dabei, das ist das Tolle. Schreibt ihr mir auf Facebook? Nö, ihr habt abgeschaltet. Nur noch 13 Millionen. Das macht mich traurig.

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1: Die schönen Rosen, das Album, ist genau 30 Jahre alt. Element of Crime natürlich aus Berlin. Über Nacht, der Sommer schon wieder vorbei.
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1: Das musste ich heute spielen.
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0: Warum spiele ich denn sowas extrem Heftiges nach so einem wunderbar romantischen Stück wie Über Nacht von Element of Crime? Naja, zum einen möchte ich nicht, dass ihr da zu Hause einschlaft auf eurem Sessel. Und zum anderen musste ganz dringend mal wieder eine weibliche Stimme ins Spiel hier kommen. Und das habe ich getan, indem ich Curve gespielt habe. Ein extrem legendärer Act, der Mitte der 90er einige Erfolge auf den Indie-Dancefloors hatte. Das hier war Pink Girl with the Blues. Ein Stück, das nur als Maxi-CD erschienen wird. Und ich habe in Erinnerung, ich hatte diese Maxi-CD, musste das jetzt aber, die ist einfach nicht mehr im Schrank und ich musste das irgendwie auch so halb illegal rippen aus dem Internet. Und deshalb klang das extrem rough und ja, tut mir leid, wenn ich jetzt zu sehr irgendwie aus dem Sessel gerissen habe. Ja, das war natürlich wirklich ein bisschen hart. Curve, Pink Girl with the Blues. Und da möchte ich mal dieses Jingle einspielen.
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0: Und damit reisen wir in den September 2001 und da hatte sich die Musik irgendwie schon wieder geändert und dieses ganze Indie-Pop und Britpop-Ding wurde irgendwie extrem professionalisiert, nachdem Oasis ihren großen Start hatten irgendwie und uns ins neue Jahrtausend gebracht hatten. Und wenn wir zurückdenken, 25 Jahre, das ist eine sehr silberne Zahl, ja. Also deshalb ein tolles Jubiläum, deshalb spiele ich jetzt auch gleich vier Stücke aus dem September 2001. Dann gibt es da einen Punkt, der gar nicht so angenehm ist in Erinnerung, nämlich der 11. September 2001, der sich also dann in wenigen Tagen, in genau 7 Tagen, zum 25. Mal jährt. Und da muss ich wieder dran denken, mein Gott, hat sich die Welt seitdem doch verändert. Und die Musik eben auch. Und wir hören jetzt 2 Stücke, die sind wieder sehr, sehr Indie-kompatibel, sehr Britpop-kompatibel. Und dann 2 Sachen, die eigentlich extrem hart sind. Nochmal eine ganz andere Richtung für heute einschlagen. Aber 2 Stücke, die ich so wichtig finde und die dieser Sendung nochmal einen ganz besonderen Touch heute geben. Aber dazu halt später. Erstmal jetzt kommen wir zu Star Sailor. Und ich weiß gar nicht so wirklich, ob dieses Jingle, darauf können wir uns einigen, Lied für alle, ob das hier so zutrifft auf diesen Song. Aber ich weiß, das war ein echt großer Hit und das war wirklich beliebt und das ist ein ganz, ganz tolles Stück. Daddy was an Alcoholic. Das ist auch nicht so schön, immer irgendwie dazu zu hören. Sehr tragisches Stück, aber hey, es ist großartig. Hier sind Star Sailor. Das ist jetzt 25 Jahre alt. Meine Fresse.

Ben Folds ist es natürlich. Entschuldigung, habe ich Sie erschreckt. Rocking the Suburbs ist vor 25 Jahren, September 2001, herausgekommen. Zack and Sarah waren großer Hit, habe ich schon gespielt. Und heute das hier. Den mochte ich auch immer gerne. Und ich sprach vorher vom Britpop, aber natürlich kam dieser Mann aus Amerika. Lief aber auf den guten Britpop-Floors auch. Ben Folds. Und gleich zum Ende dieses Stücks merkt man, ja, da wird es ein bisschen härter. Und das ist halt echt so die amerikanische Gangart. Die in England hätten sie so nicht geklungen. Immer so ein Stück 70er wird dabei. Die Gitarren etwas lauter und verzerrter gestellt. Ach, den mochte ich auch immer sehr, sehr gerne. Ben Folds. Und gleich danach habe ich ja gesagt, dann werden wir mal richtig hart hier. Denn ein Stück ist 25 Jahre alt, das ich auch immer wieder ja, auf den Indie-Partys mal auflegen musste, aber auch gerne aufgelegt habe. Hört mal. Guck mal, wie hart. Okay, das passt dazu, dass ich jetzt gleich System of a Down spielen werde. Denn das Album Toxicity ist 25 Jahre alt. Und damit auch der Hit Chop Suey. Und das muss heute sein. Auch wenn manche sich dagegen stemmen werden.

Streicher, die goldenen Zitronen auf dem Höhepunkt ihres Schaffens, wobei dieser Höhepunkt ungefähr inzwischen 30 Jahre anhält. Die goldenen Zitronen aus Hamburg. Ja, Mann, nochmal sowas Hartes. Und wie gut, dass das hier keine politische Sendung ist. Und wie gut, dass die goldenen Zitronen auch ihren Auftritt beim Piss-Festival abgesagt haben. Und niemand mehr mit Marian Gold für immer Punk singen muss. Ach, ist das alles eine Zeit, in der wir leben. Deshalb musste ich jetzt mal um 23:23 haben wir genau, ihr Lieben, ein bisschen härter werden in dieser Sendung, in dieser Ausgabe von Let There Be Music, die tatsächlich, wie ich das immer wollte, wirklich von allem so ein bisschen mit reinbrachte. Und ich muss sagen, ich find's gut. Und auch wenn Brecht schreibt, System of a Down müssen nicht sein. Und so sehr er damit recht behält, dieses Stück, der Brecht hat recht, aber dieses Stück gerade eben hat doch schon eine Bedeutung. Und da muss ich dann mal sagen, wo irgendwie, ja, ist das noch Grunge? Ich weiß gar nicht, was das ist. Nee, das ist eigentlich kein Grunge. Das ist halt so. Meine Frau hat ja immer ganz gerne den Begriff MTC-Musik genutzt und das war auch nicht abfällig, das war durchaus abfällig gemeint, obwohl sie da auch mal irgendwie mal getanzt hat, aber das hat schon so eine Richtung von, nee, ich brauche das auch nicht. Und dann muss ich sagen, dieses Stück Chop Suey hat irgendwie seine Berechtigung und ich mochte das und ich mochte es, das aufzulegen. Und da, interessanterweise habe ich das bei der Popfiction nie aufgelegt, aber da gehörte das auch nicht hin. Aber ich habe ja auch andere Partys beschallt. Einige der schwul-lesbischen Partys in Köln, die in die Indie-Richtung gingen. Und da hat das immer so seinen Platz und es war toll. Und ich habe das auch schon auf Hochzeiten aufgelegt, wo Menschen sowas hören wollten. Chop Suey, System of a Down. Und danach die goldenen Zitronen. All das genau 25 Jahre alt, nämlich im September 2001 erschienen. Schafott zum Fahrstuhl hieß dieses Album der goldenen Zitronen. Flimmern habe ich davon auch schon gespielt und jetzt eben Widersprüche. Und wie wir wissen, wurde kurz darauf oder vielleicht auch am Tag des Erscheinens dieser Musik die Welt eine andere als diese zwei Flugzeuge in das World Trade Center hineinflogen und der damals noch lebende Karl Lagerfeld. Nein, Stockhausen hat gesagt. Stockhausen hat es ein Kunstwerk genannt. Und da haben sich natürlich alle drüber aufgeregt und gar nicht drüber nachgedacht, was er eigentlich meinte. Kann man auch 25 Jahre später immer noch nicht verstehen, wie man etwas, wo 3000 Menschen und mehr sterben und die ganze Welt danach sich in die Knie gelegt hat, irgendwie kann man ja auch heute nicht mehr Kunstwerk nennen. Aber ich gehe mal auf meinen Zettel hier, weil das ist ja eine unpolitische Sendung. Wir gehen weiter in den September 2006 und ich freue mich jetzt sehr, ankündigen zu können, wir haben 23.26 Uhr, die letzten 34 Minuten in dieser Sendung. Meine lieben ZuhörerInnen werden wieder sehr harmonisch, aber noch mal ein bisschen beschwingt und wieder mit einer Frauenstimme, mit drei Frauenstimmen. Denn damals gab es ein Frauentrio, die nannten sich die Pipettes und die hatten den Hit und auch den anderen Hit. Und ich spiele aber den dritten Hit, der nicht so ein großer war, aber trotzdem das schönste Stück von ihnen war, nämlich Judy. Wer hatte mal die Pipettes? Your kisses are wasted. 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Und Pull Shapes waren die beiden Hits. Jetzt habe ich es doch wieder aus dem Gehirn irgendwo rausgekramt, aus der letzten Ecke. Aber eben eine dritte Single, die hieß Judy. Und damit kommen wir jetzt zu etwas völlig anderem. Okay.

Oh Gott, wenn ich so große Songs, so große Musik, so Wahnsinnsarrangements, so tolle Stimmen und so wunderschönen Pop höre, muss ich mich natürlich fragen, warum schlage ich mich irgendwie mit Chop Suey von System of a Down rum oder anderen harten Dingen oder auch mit elektronischer Musik aus Köln, wo ich doch eigentlich wahrscheinlich irgendwie weltweiten Erfolg in der Szene haben könnte, wenn ich eine reine Twee- und Noise-Pop-Sendung machen würde, oder? So nur Gitarrenpop. 3 Stunden lang, jeden Monat die ganze Geschichte aufrollen und immer wieder Orange Juice, Go-Betweens, Pastels, weiß ich nicht, spielen würde. Ja, Musik, die ich liebe, keine Frage. Und die ich wahrscheinlich auch mit auf die Insel nehmen würde. Aber irgendwie suche ich immer wieder den Bruch. Das ist ein bisschen krank bei mir. Ich muss das mal untersuchen lassen. Das jedenfalls waren, damit sind wir nochmal nach Schottland wieder zurückgekehrt, wo wir heute mit den Parcels mindestens einmal waren. Ich weiß gar nicht, mit welchen Bands noch. Und das waren Camera Obscura, die vor genau 20 Jahren im September 2006 Let's Get Out of This Country als Single veröffentlicht hatten. Das Album, das gleichnamige, war im Juni zuvor erschienen. Sonst hätte es auch in meinem Bild heute auf Facebook gelegen von den Alben, die ich von denen noch habe. Das ist ja so wunderbar. Ja, großartige Band mit der tragischen Geschichte, dass ihre Organistin, peinlich. Carrie Lander 2015 verstorben ist. Ich meine, an Krebs. Was furchtbare Geschichte damals. Und trotzdem haben sie weitergemacht. Sie haben 2024 auf Merge Records nochmal ein Album veröffentlicht. Auch ganz schön. Und zunächst auf dem spanischen Elephant Label, später dann auch wieder auf, nicht wieder, dann später auf 4AD. Ein Label, das ich ja in dieser Sendung schon mehrfach erwähnt habe. Und deshalb sagte ich wieder, jetzt wieder erwähne, 4AD, ach immer wieder, was die für tolle Bands haben aus so verschiedenen Richtungen. Die haben eigentlich auch größere Brüche. Wie gesagt, da ist auch Mars, Pump Up the Volume erschienen, aber eben auch Camera Obscura. Und dann später die Lemon Tricks, bevor sie sie geschasst haben, bevor die dann erst erfolgreich wurden. Das war einer der großen 4AD-Fehler in der Geschichte des Labels. Wir haben 23.35 Uhr, ihr Lieben, und ein paar wunderschöne Songs warten noch auf uns. So, und das muss ich kurz erzählen. Das, halt! Ich muss hier, immer wenn ich, ich brauche ein Mikro, das ich irgendwie so umgehängt habe. Brecht fragte mich nämlich, ob ich die Pipettes live im Luxor damals gesehen hätte. Ich war im Luxor, kann schon sein, ich erinnere mich dunkel. Und ich erinnere mich, dass ich an diesem Abend nicht anwesend war, obwohl ich damals noch ungefähr 320 Bands pro Jahr gesehen habe, weil ich natürlich damals auch als Konzertredakteur von der Prinz tierisch unterwegs war. Noch keine Kinder und keinen Hund hatte und keine Frau, da war ich immer unterwegs. aber die Pipettes habe ich, meine ich, nicht live gesehen, oder? Es ist mir entfallen und ich fand es gar nicht mehr so gut. Ich weiß nämlich, dass das irgendwie eine Liebe war, die wirklich nur so diese berühmten 15 Minuten Fame gedauert hat und ich die auch toll fand und dann ging das relativ schnell vorbei, weil mir das alles ein bisschen zu aufgesetzt wirkte. Und jetzt schrieb Brecht, was ich noch überhaupt nie gehört hatte, dass eine von denen mit Graham Coxon von Blur verheiratet ist und die beiden auch zusammen Musik machen, den Namen The Wave. Ich meine, das schon mal irgendwie mitbekommen zu haben, aber das gehört mit zu diesen Dingen, die in den letzten 20 Jahren passiert sind. Du kannst mich ja fragen, was ich 1985 am 13. April gemacht habe oder welche Platte ich mir da gekauft habe, weiß ich sofort, aber was in den letzten 20 Jahren war, das Kurzzeitgedächtnis ist halt etwas schwerer.

kurz erzählen. Das halt. Ich muss hier immer, wenn ich. Ich brauche ein Mikro, das ich irgendwie so umgehängt habe. Brecht fragte mich nämlich, ob ich die Pipettes live im Luxor damals gesehen hätte. Ich war im Luxor, kann schon sein, ich erinnere mich dunkel. Und ich erinnere mich, dass ich an diesem Abend nicht anwesend war, obwohl ich damals noch ungefähr 320 Bands pro Jahr gesehen habe, weil ich natürlich damals auch als Konzertredakteur von der Prinz tierisch unterwegs war. Noch keine Kinder und keinen Hund hatte und keine Frau, da war ich immer unterwegs. aber die Pipettes habe ich, meine ich, nicht live gesehen, oder? Es ist mir entfallen und ich fand es gar nicht mehr so gut. Ich weiß nämlich, dass das irgendwie eine Liebe war, die wirklich nur so diese berühmten 15 Minuten Fame gedauert hat und ich die auch toll fand und dann ging das relativ schnell vorbei, weil mir das alles ein bisschen zu aufgesetzt wirkte. Und jetzt schrieb Brecht, was ich noch überhaupt nie gehört hatte, dass eine von denen mit Graham... Ja, mit Graham Coxon von Blur verheiratet ist und die beiden auch zusammen Musik machen, den Namen The Wave. Ich meine, das schon mal irgendwie mitbekommen zu haben, aber das gehört mit zu diesen Dingen, die in den letzten 20 Jahren passiert sind. Du kannst mich ja fragen, was ich 1985 am 13. April gemacht habe oder welche Platte ich mir da gekauft habe, weiß ich sofort, aber was in den letzten 20 Jahren war, das Kurzzeitgedächtnis ist halt etwas schwerer, wieder alles herauszuholen. Ich weiß immer nicht, wo diese Schubladen liegen. So, egal. Camera Obscura, wie wunderbar war das? Let's get out of this country. Nach den Pipettes mit Judy. Und witzigerweise bleiben wir nochmal bei 4AD. Da veröffentlichten auch Beirut seit mindestens 20 Jahren. Und vor genau 20 Jahren, im September 2006, veröffentlichten sie ihr Album Gulag Orchester. Ein Musiker aus Amerika, der sich Beirut nannte, weil er diese Stadt auch als Schmelztiegel kennengelernt hatte und schätzen gelernt hatte als eine Zusammenkunft verschiedenster Kulturen. Und er verband in seiner Musik immer gerne die Klänge des Balkans, das was damals DJ Chantel aus Frankfurt hier auch ganz populär machte mit dem Bukowina Club. Also diese Balkanklänge mit Indie-Pop und das war wirklich auch eine ganz großartige Entdeckung zu seiner Zeit. Den habe ich lange, ich weiß, er ist irgendwann auch mal in der Philharmonie in Köln sogar aufgetreten, war ich auch nicht anwesend, aber ich weiß, dass Beirut, glaube ich, immer noch tolle Musik machen und wir hören 20 Jahre alt vom Album Gulag Orchester das Stück Postcards from Italy und das ist auch so toll. Ach, ihr Lieben, 23:37, ein bisschen Zeit haben wir noch.

0: Cave Covered Pipe, Disco 2000.
1: Oh, yeah.
0: Herausgekommen vor genau 20 Jahren auf einem Re-Release des Albums, Different Class von Pulp. 2006 ist es in der Neuauflage erschienen und da war diese Coverversion von Nick Cave dann draus. Sie ist auch auf vielen anderen Tonträgern noch erschienen, aber ziemlich sicher 20 Jahre alt. Und ich rede da jetzt rein, obwohl das sehr unchristlich ist. Apropos christlich, das ist die Sendung der verpassten Konzerte, denn ich hätte gerne in den letzten 20 Jahren Nick Cave endlich mal wieder live gesehen, nachdem er zu diesem Superstar und Prediger wurde, der er heute ist. Ich habe ihn das letzte Mal vor gut 20, 25 Jahren in Bonn auf dem Museumsplatz, meine ich, gesehen. Das war so mein drittes, viertes Konzert von ihm. Bin ja schon in den 80er, 90ern sehr geliebt. Und mir wurde das dann irgendwie ein bisschen zu überspitzt mit dieser Prediger-Nummer. Es ist schon geil, wenn man das irgendwie auf Videos sieht und ich hätte es gerne mal wieder erlebt, aber habe ich es jetzt nicht. Auch das letzte Mal jetzt in Bonn wieder nicht. Da war ich allerdings noch im Urlaub, hätte ich eh nicht hingehen können. Naja, wie auch immer, Nick Cave läuft im Hintergrund noch mit Disco 2000 und jetzt gleich überspringen wir einfach mal 15 Jahre und gehen vom September 2006 in den September 2021. Das ist gerade mal 5 Jahre her und wir werden es musikalisch gar nicht so wirklich merken. Zauberwort zeitlos. Und indem man halt einfach jetzt nochmal Bands spielt, die zwar vor 5 Jahren ein Album veröffentlicht haben, das toll waren, aber Bands, die es eben auch schon seit Mitte der 80er gibt, wie The Bevis Front. Und apropos Konzerte, den habe ich gesehen, endlich zum ersten Mal in meinem Leben, Nick Salmon. The Bevis Front im Sonic Ballroom und es war großartig. Obwohl er sehr viel von diesen psychedelischen Sachen gespielt hat. Diese Stücke habe ich, glaube ich, schon erzählt hier, ne? Diese Stücke, die immer irgendwie so ausufern, 8 bis 10 Minuten oder 15. Nur wenige der poppigen sanften Melodien oder der sehr folkigen Stücke. Aber so eins spiele ich jetzt von dem Album Little Eden, das Titelstück, das genau 5 Jahre her ist. Hier sind The Bevis Front.

Boah, ich liebe ihn, wenn er so sanft ist. Ne? The Bevis Front, Little Eden, das Titelstück von seinem 5 Jahre alten Album. Der macht ja, glaube ich, irgendwie jährlich oder zumindest alle 2 Jahre eins. Und manchmal sind sie mir eben dann zu hart. Auch das Aktuelle finde ich gar nicht so doll. Aber das hier habe ich mir auf Vinyl von meiner Liebsten schenken lassen zu Weihnachten. Und es ist großartig. Little Eden, The Bevis Front. Und ihr Lieben, genau in diesem Moment brechen die letzten 9 Minuten dieser Sendung an. Und ich dachte immer, ich habe so ganz viel Zeit heute, kann auch irgendwas Verrücktes machen. Zum Beispiel Prefab Sprout spielen, hätte ich gerne irgendwie spontan eingespielt, weil Nils vorhin schrieb, dass, apropos Prefab Sprout, ich erwähnte sie irgendwann heute, dass ihr Stück Cars and Girls beim Trailer zum Videospiel GTA 6 irgendwie vorkommt und er gespannt ist, ob sich da durch ein neues Publikum erschließt. Ich bin mir sicher, dass das nicht der Fall ist. Ihr Lieben, die Sendung geht aufs Ende zu. Wir hören gleich nochmal einen deutschen Act, der noch sehr unbekannt ist, weil er bisher nur EPs veröffentlicht hat. Der heißt Edwin Rosen und klingt auch so wie das, was wir aus den 80er, 90er lieben. Die EP hieß Mit leeren Händen und erschien vor 5 Jahren. Davon hörten wir sogar schon mal das Stück Die Sonne in deinem Zimmer und jetzt gleich das Stück Verschwende deine Zeit. Und zum Ende habe ich nochmal einen dicken Brocken für euch. Aber wahrscheinlich melde ich mich nochmal nach Edwin Rosen.

0: Edwin Rosen heißt dieser wunderbare junge Mann, mit dem wir dann doch nochmal bei einem jungen Act auch heute gelandet sind. Das ist schon 5 Jahre alt und er hat es echt bisher nur geschafft, EPs zu veröffentlichen. Wo bleibt das Album, Junge? Du verschwendest deine Jugend, verdammt. Und der ist so toll. Ach, schade. Das ist schon 5 Jahre alt. Also gehört er jetzt schon nicht mehr zu den jungen Acts, aber egal. Wir haben genug alte Musik heute gehört hier, ihr Lieben. Und jetzt, ich habe lange gedacht, ich spiele das heute gar nicht als letztes Stück, aber ich tue es, weil es ist 5 Jahre her, dass ich eine Band aus den 70ern wieder gemeldet hatte und ich war so ergriffen, dass ich dachte, ja, jetzt spiele ich es auch noch heute. Wir hören uns hoffentlich wieder am 2. Oktober, da ist dann, glaube ich, schon Herbst, auch hier auf 674 FM bei Led Devil Music. Vielen Dank, dass ihr dabei wart. Und ich tue es jetzt, krass. 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
0: 5 Jahre ist das schon wieder her.
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0: dass sich diese Schweden plötzlich aus dem Nichts wieder meldeten. Mit einem Avatar-Musical und einem neuen Album namens Voyage.
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0: Und ich habe echt geweint, als ich das gehört habe. So war das, ja. Aber um die geht's natürlich. Ich mach's jetzt als letztes Stück hier. Auch wenn jetzt die nächsten 3 Millionen abstellen. Oder in den Graben fahren auf der A4 da draußen. Dabei ist es so schön. Das ist so gut.
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0: Auf die nächsten 13 Jahre Led Devil Music. Ich zähle auf euch und hab Vertrauen in euch. Und denkt immer dran, auch wenn wir nicht auf einem politischen Festival sind, wenn ihr am Sonntag sind Wahlen. Ach so, aber ja nur Sachsen-Anhalt. Ich hoffe, es geht uns allen noch lange gut, ihr Lieben. In diesem Sinne, gute Nacht und bis zum nächsten Mal.

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2: Ja. Ja, das hörst du. Muschelradio hier auf 674 FM mit Rolf Kistenich am Montag, den 31.08. So, wir fangen langsam an mit

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1: Ja, das hörst du. Guten Morgen, Rolf Kistenich hier am Montag, den 31.08.2026. Und wir haben jetzt fast, ja, wir haben jetzt eine Stunde um und ich konnte es nicht sein lassen, hier einfach alles mal laufen zu lassen. Ja, manchmal ist es immer gut, wenn man es laufen lässt. Und deswegen melde ich mich jetzt erst nach dem langen Anfang, der sein musste. Ich habe es ja versprochen. SML hörten wir ganz am Anfang. Spontaneous Music live aufgenommen bei Ihnen zu Hause. Die kommen ja aus Los Angeles und haben in Los Angeles in dem Club Cebulon ohne Schnörkel, ohne irgendwas geoberdubbt. Es gibt also diese Platte mit zwei Stücken drauf und wir hörten das zweite. 24 Minuten und 34 Roundabouts. Danach New Order. Muss da auch nochmal sein, aus diesen 47 Mixen da auf der neuen, wie heißt es noch, The Best of the Rest und nochmal der Rest des Restes New Order Sampler. Konnten wir jetzt nicht an Howie B vorbeigehen und der musste noch so ein Age of Consent. Wie toll, finde ich. Danach kam Robak Rummel. So, Robak Rummel, der heißt eigentlich Gabor Schablitzky und der macht schon seit 2002 Remixe, hat jetzt eine eigene Platte rausgebracht. Das eine Stück hier, das Sabra Disa, das ist auf dem Kompakt Total Sampler 26, der auf dieses Jahr zurückblickt. Danach Cressida and Macadon mit dem Stück Pirates. Und das ist vom Sample des von 2020, Midnight Shift and Vortex. Und dann hätten wir ganz frisch, ganz neu auf dem Label Parmfac Records, was so viel heißt wie Permanent Vacation. Das ist ein Label aus Düsseldorf. Nein, nicht aus, aus Düsseldorf, aus München. Wir hörten 40 Thieves, Don't Turn It Off, featuring Ozen im Dem Swindle Remix. Und danach Road and Brown. Das Stück heißt Mondo, featuring Ferrari, auch auf Permanent Vacation Records, kurz Permfac Records aus München. Multitudes heißt die Platte, die da jetzt ganz frisch rausgekommen ist. Ja, habe ich es schon gesagt, wir hörten Mondo. Dann wieder mal ein alter Sampler, 2016, For the Floor 51. Und daraus hörten wir S.E.B.S. mit Booty Roll. Und dann, um wieder auf den Boden der Tatsachen zurückzukommen hier. Handgemacht, haha. King Tubby habe ich ja auch vor ein paar Wochen gespielt. Von 1975, die Ur-Roots of Dub-Platte. Wir hörten den Stepping Dub. So, und jetzt kommen die Gitarren. Und ich habe ja die Band Spiritualized letztens irgendwie wieder entdeckt. Die Platte von 2022, die letzte, die ist irgendwie an mir vorbei gelaufen. Und das war ja auch eine Anlehnung auf die große, erfolgreiche Platte, die sie 1997 gemacht haben. Die hieß Ladies and Gentlemen, We Are Floating in Space. So, und das wollte ich doch jetzt schon lang gespielt haben. Das heißt, wir hören das Titelstück Ladies and Gentlemen, We Are Floating in Space. Und danach muss es noch eins geben. I Think I'm in Love, Spiritualized, 1997. 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

Na, spiritualized. I think I'm in love. Aus der legendären Platte Ladies and Gentlemen, We Are Floating in Space, hörten wir Even More aus Lyon. Die Dame hat ein Stück beigetragen zu dem United the Firefalls Sampler. Das Stück heißt A Rebel und die United Sampler, da gibt's einmal die Odin Files und dann die Fryer Files. Und die Fryer Files, da sind dann die Damen und auf dem Odin Files, da sind dann die Herren. Es geht um die Unterstützung der Ukraine. Es geht nicht nur um humanitäre Hilfe, sondern auch um Frontunterstützung. Da soll das Geld hinfließen. Der Name Fryer Files für den Sampler der Damen, der ist benannt nach der nordischen Göttin der Liebe und des Krieges, steht für Trotz, Trauer und Entschlossenheit. Und die Odin-Files in Anlehnung an Odin symbolisiert Kompromisslosigkeit und das Spenden von Kraft für die Zukunft. Also, man kann das alles auf Bandcamp erwerben und dann kann man sich den Preis aussuchen. Und hat dann wirklich auch, naja, der Grund ist ja nicht verkehrt. Da sind also auf der einen Seite bei den Damen 37 Tracks und bei den Herren 55 Tracks. Und es geht halt um die Unterstützung der Ukraine in allen Bereichen. Die Genres sind festgehalten in Darkwave, EBM, Industrial und Elektro. Die Schirmherrschaft des Ganzen kommt vom Sideline Magazine. So, das war nämlich das, was wir gehört haben. Moment, das war nämlich die Dame. Even More, genau. Und danach hörten wir erstmal zwei Stücke aus dem Repertoire von Transmission Records. Das war doch toll. Wir hörten Memory Index aus Indianapolis. Zuerst war das nämlich aus der Platte Erosion, Hyper Violence und dann die neue Single Memory Index mit Confess. So, und jetzt hören wir zwei Stücke aus dem United the Odin Files Sampler, die Herren von dem Benefits Sampler für die Hilfe für die Ukraine. Und zwar einmal im Judas, der heißt eigentlich Massimalinia Campagna, der kommt aus Rom und hat ein Stück beigesteuert, das heißt Paper Skeletons. Und danach kommen die Arcana Obscura und die kommen aus München, Essence of Fear heißt das Stück. Das ist eigentlich von 2016 oder so. Also das sind alles keine nagelneuen Stücke, auch, aber halt auch viel aus Stücken, die halt die Künstler selber ausgesucht haben, um das Ganze zu unterstützen. So, also zweimal United 2, die Odin Files. Bitteschön.

0: Dark Wave EBM Industrial Post-Punk Cold Wave Compilation in support of Ukraine. Das Projekt ins Leben gerufen vom Sideline Magazine. The Odin Files und die Freier Files. Die Freier Files sind die von den, die Stücke sind von den Damen und die Odin Files, das sind die Stücke von den Herren. Kann man erwerben bei Bandcamp. Man kann sich den Preis aussuchen und unterstützt da in allen Bereichen die Ukraine. Wir hörten nämlich davon im Judas aus Rom mit Paper Skeletons und dann Arcana Obscura aus München, Essence of Fear. Ja, was hören wir denn, was hören wir denn?
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0: Richtig.

So, das war der neue Track von Nightbus aus Manchester, ganz frisch, ganz warm, False Prophet im SNymph Remix. Das war's dann erstmal mit dem ganzen Gekult-Wave. Wir gehen jetzt in die Garage. Ja.

Ja, das war doch spitze hier gerade eben und erinnert an Lady Godivas Operation von der zweiten Velvet Underground Platte. Ja, Velvet Underground müssen wir auch mal wieder spielen, ne? So alle 10 Jahre mal wieder und dann eine geballte Ladung. Das braucht der Mensch. Wir hörten Klinik von The Second Line EP, 7 Inch von 1999, einmal Magic Boots und dann Dr. G. Davor Chain and the Gang. Best of Crime Rock von 2017. Die haben auch seitdem nichts mehr gemacht. Die Band aus Washington. Jetzt Mark Lanegan. Letzte Woche habe ich ja Mark Lanegan gespielt. Und ich dachte mir, das kann es nicht gewesen sein. Deswegen müssen wir jetzt auch noch ein bisschen Mark Lanegan hören. Und zwar gab es da ein Projekt. Ich habe heute sogar 2 Zettel mit. Ein tolles Konzept, was es ergeben hat, weil jemand auf dem Dachboden alte Bänder und Texte gefunden hat von Jeffrey Lee Pierce. Auf jeden Fall hat man dann gewissen Leuten, also den richtigen Leuten, diese Aufzeichnungen geschickt und gesagt, wenn ihr wollt, dann könnt ihr doch mal was daraus machen. Da ist dann ein Sampler rausgekommen, der hieß The Jeffrey Lee Pierce Session Projekt auf Glitterhouse. We are only riders. Und da ist dann zum Beispiel Nick Cave, Debbie Harry, Lydia Lunch, The Ravenettes, David Eugene Edwards und Nick Harvey, die da was zum Besten geben. Da sind auch Stücke doppelt drauf, weil der eine hat das so gemacht, der andere so. Und wir hören jetzt eins von den Stücken, die ich glaube 2 oder 3 Mal sogar da drauf sind. Nämlich Mark Lanegan von Screaming Trees und tragische Geschichte, aber unwahrscheinlich kraftvolle, tonnenschwere Platten gemacht für immer und ewig, singt hier schön zusammen mit Isobel Campbell. So, und zwar das Stück Free to Walk. Dieses Free to Walk ist halt 3 Mal drauf. Und wir hören die Version von Mark Lanegan und Isobel Campbell. Und danach sage ich gleich jetzt schon, da kommt noch 2 Mal Mark Lanegan, bitteschön.

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